0: Reform. Der parlamentarische Geschäftsführer der SPD-Fraktion Dirk Wiese hatte Ausnahmen für Schwerarbeit nach österreichischem Vorbild vorgeschlagen. Da ist eine vorzeitige Rente für Menschen möglich, die unter schwerer körperlicher oder psychischer Belastung gearbeitet haben. Auch Unionsfraktionschef Thorsten Frey spricht nun von Übergangslösungen. Tine Klimach, Berlin.
1: Bundesverkehrsminister Bilger erhöht den Druck auf die Topmanager der Deutschen Bahn. Wegen der anhaltenden Pünktlichkeitskrise und der Kritik an Millionenzahlungen kündigte er in der Bild am Sonntag Konsequenzen bei den Vorstandsgehältern an. Unterstützung bekommt Bilger vom Fahrgastverband Pro Bahn.
2: Bonuszahlungen sollen künftig davon abhängen, ob die vom Bund vorgegebenen Ziele erreicht werden. Auch innerhalb der schwarz-roten Koalition und in den Ländern stößt der Vorstoß auf Zustimmung. Der Ehrenvorsitzende des Fahrgastverbands Pro Bahn Naumann begrüßt zwar die Pläne, er fordert aber auch den Bund auf, der Bahn ausreichend Finanzmittel zur Verfügung zu stellen und deren Verwendung zu kontrollieren. Die Deutsche Bahn äußerte sich auf Nachfrage nicht dazu. David Riemer, Berlin.
1: Das Pentagon hat Vertreter der US-Rüstungsindustrie dazu aufgefordert, die Produktion und Lieferung von Waffen rasch zu steigern. Pentagon-Sprecher Parnell bestätigte der deutschen Presseagentur die Echtheit des Dokuments. Es fällt in eine Zeit, in der Experten und US-Medien zuletzt immer wieder auf schwindende Waffenreserven im US-Militär als Folge des Iran-Kriegs hingewiesen hatten. US-Präsident Trump wies das zurück. Der erste FC Nürnberg hat einen Traumstart in der zweiten Fußball-Bundesliga hingelegt. Die Franken gewannen 3:0 gegen Dynamo Dresden. Außerdem holte sich Energie Cottbus mit 3:1 einen Sieg gegen Hannover 96. Der FC St. Pauli und die Sportvereinigung Greuther Fürth trennten sich mit 1:1.
3: Das Wetter für Deutschland.
1: Zum Wetter, die Vorhersage des Deutschen Wetterdienstes. Heute Nacht an der Nordsee bewölkt und später Regen und einzelne Gewitter. Von der Mitte in den Osten, später auch im Süden einzelne Schauer und Gewitter möglich. Tiefstwerte zwischen 20 und 13 Grad. Den Tag über im Norden weiter Regen und auch Gewitter, die später Richtung Osten abziehen. Sonst oft sonnig, im Tagesverlauf im Südwesten und Süden auch Schauer und einzelne teils kräftige Gewitter. Höchstwerte 25 bis 36 Grad.
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1: Ich bin Tanja Wagner. Im Streit um die Abschaffung der Frührente nach 45 Beitragsjahren nähern sich Union und SPD an. Nach der SPD spricht sich nun auch Unionsfraktionschef Frei für eine Härtefallregelung aus. Es sei bei der Abschaffung der Rente mit 63 in jedem Fall angezeigt, sagte der CDU-Politiker der Funke Mediengruppe.
2: Der parlamentarische Geschäftsführer der SPD-Fraktion, Dirk Wiese, hatte Ausnahmen für Schwerarbeit nach österreichischem Vorbild vorgeschlagen. Da ist eine vorzeitige Rente für Menschen möglich, die unter schwerer körperlicher oder psychischer Belastung gearbeitet haben. Auch Unionsfraktionschef Thorsten Frei spricht nun von Übergangslösungen. Noch ist nichts entschieden. Die Koalition plant, die Rentenreform nach der Sommerpause in den Bundestag einzubringen. Tine Klimach, Berlin.
1: Eine Studie des Londoner International Institutes for Strategic Studies stellt Europa kein gutes Zeugnis bei der Bekämpfung russischer Drohnenangriffe aus. Die europäischen Staaten seien derzeit nicht einmal in der Lage, die Angriffe durch Drohnen eindeutig Russland zuzuordnen, heißt es in dem Papier der Londoner Denkfabrik.
3: Laut Studie sei es sehr wahrscheinlich, dass Russland eine Kampagne gegen Europa gestartet habe. Die Experten kritisieren, Europas Anti-Drohnen-Architektur sei noch nicht auf der Höhe der Bedrohung. In den Ländern werde zu stark national gedacht, statt die Information europaweit zusammenzuführen. Untersucht wurden insgesamt fast 150 Fälle zwischen August 2024 und Anfang dieses Jahres in 12 NATO-Staaten sowie in Irland. David Riemer, Berlin.
1: Der neue Bundesverkehrsminister Bilger erhöht den Druck auf die Führungsebene der Deutschen Bahn. Der CDU-Politiker kündigte in der Bild am Sonntag Konsequenzen bei Vorstandsgehältern an. Es wird sich konkret auf die Bonuszahlung von Bahnmanagern auswirken, wenn die Ziele, die der Bund vorgibt, nicht eingehalten werden, sagte Bilger. Ich finde, da haben die Bahnkunden und Steuerzahler einen Anspruch darauf, dass wirklich der Erfolg gemessen wird. In der zweiten Fußball-Bundesliga feierte Energie Cottbus mit 3:1 gegen Hannover eine erfolgreiche Zweitliga-Rückkehr. Der FC Nürnberg gewann ebenfalls gegen Dresden mit 3:0. Greuther Fürth spielte unentschieden auswärts gegen St. Pauli. Beide Mannschaften trennten sich 1:1.
0: Das Wetter für Deutschland.
1: Zum Wetter, die Vorhersage des Deutschen Wetterdienstes. Heute Nacht an der Nordsee bewölkt und später Regen und einzelne Gewitter. Von der Mitte in den Osten, später auch im Süden einzelne Schauer und Gewitter möglich. Tiefstwerte zwischen 20 und 13 Grad. Den Tag über im Norden weiter Regen und auch Gewitter, die später Richtung Osten abziehen. Sonst oft sonnig, im Tagesverlauf im Südwesten und Süden auch Schauer und einzelne teils kräftige Gewitter. Höchstwerte 25 bis 36 Grad.
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1: Ich bin Tanja Wagner. Im Koalitionsstreit um die Abschaffung der Rente mit 63 nähern sich Union und SPD an. Nach den Sozialdemokraten plädiert nun auch Unionsfraktionschef Frei für eine soziale Abfederung. Eine Härtefallregelung bei der Abschaffung der Rente mit 63 ist in jedem Fall angezeigt, sagte er der Funke Mediengruppe. Die Abschaffung der Frührente ohne Abschläge nach 45 Beitragsjahren ist einer der Kernpunkte der geplanten Rentenreform. Es gibt aber im Bundestag und auch bei den Sozialverbänden erhebliche Widerstände. Bundesverkehrsminister Bilger erhöht den Druck auf die Topmanager der Deutschen Bahn. Wegen der anhaltenden Pünktlichkeitsrisiken und Kritik an Millionenzahlungen kündigte er in der Bild am Sonntag Konsequenzen bei den Vorstandsgehältern an. Unterstützung bekommt Bilger vom Fahrgastverband Pro Bahn.
2: Bonuszahlungen sollen künftig davon abhängen, ob die vom Bund vorgegebenen Ziele erreicht werden. Auch innerhalb der schwarz-roten Koalition und in den Ländern stößt der Vorstoß auf Zustimmung. Der Ehrenvorsitzende des Fahrgastverbands Hans-Proban Naumann begrüßt zwar die Pläne, er fordert aber auch den Bund auf, der Bahn ausreichend Finanzmittel zur Verfügung zu stellen und deren Verwendung zu kontrollieren. Die Deutsche Bahn äußerte sich auf Nachfrage nicht dazu. David Riemer, Berlin.
1: Im brasilianischen Amazonasgebiet wird so wenig Regenwald abgeholzt wie seit einem Jahrzehnt nicht mehr. Zwischen August und Juli dieses Jahres verschwanden rund 2.900 Quadratkilometer Wald, 36% weniger als im Jahr davor.
3: Brasiliens Präsident Lula hatte bei seinem Amtsantritt Anfang 2023 angekündigt, den Umwelt- und Klimaschutz stärken zu wollen. Bis 2030 soll die Abholzung auf Null sinken. Experten hatten zuletzt auch einen Rückgang der Waldbrände im Amazonasgebiet gemeldet. Rund 3,1 Millionen Hektar waren demnach im vergangenen Jahr von Bränden betroffen. Rund 80% weniger als im Vorjahr. Tine Klimach, Nachrichtenredaktion.
1: In der zweiten Fußball-Bundesliga feierte Energie Cottbus mit 3:1 gegen Hannover eine erfolgreiche Zweitligarückkehr. Der FC Nürnberg gewann ebenfalls gegen Dresden mit 3:0. Greuther Fürth spielte unentschieden auswärts gegen St. Pauli. Beide Mannschaften trennten sich 1:1.
0: Das Wetter für Deutschland.
1: Zum Wetter, die Vorhersage des Deutschen Wetterdienstes. Heute Nacht an der Nordsee bewölkt und später Regen und einzelne Gewitter. Von der Mitte in den Osten, später auch im Süden einzelne Schauer und Gewitter möglich. Tiefstwerte zwischen 20 und 13 Grad. Den Tag über im Norden weiter Regen und auch Gewitter, die später Richtung Osten abziehen. Sonst oft sonnig, im Tagesverlauf im Südwesten und Süden auch Schauer und einzelne teils kräftige Gewitter. Höchstwerte 25 bis 36 Grad.
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0: Sophie. Un, due, tre. Stellt mich hier gleich vor eine Aufgabe. Un, due, tre, le parte estate. Es ist 5 Uhr. Hey Leute, guten Morgen.
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2: Ich bin Tanja Wagner. Im Streit um die Abschaffung der Frührente nach 45 Beitragsjahren nähern sich Union und SPD an. Nach der SPD spricht sich nun auch Unionsfraktionschef Frei für eine Härtefallregelung aus. Es sei bei der Abschaffung der Rente mit 63 in jedem Fall angezeigt, sagte der CDU-Politiker der Funke Mediengruppe.
3: Die Abschaffung der Frührente ist einer der Kernpunkte der geplanten Rentenreform. Der parlamentarische Geschäftsführer der SPD-Fraktion, Dirk Wiese, hatte Ausnahmen für Schwerarbeit nach österreichischem Vorbild vorgeschlagen. Da ist eine vorzeitige Rente für Menschen möglich, die unter schwerer körperlicher oder psychischer Belastung gearbeitet haben. Auch Unionsfraktionschef Thorsten Frei spricht nun von Übergangslösungen. Tine Klimach, Berlin.
2: Bundesverkehrsminister Bilger erhöht den Druck auf die Topmanager der Deutschen Bahn. Wegen der anhaltenden Pünktlichkeitskrise und der Kritik an Millionenzahlungen kündigte er in der Bild am Sonntag Konsequenzen bei den Vorstandsgehältern an. Unterstützung bekommt Bilger vom Fahrgastverband Pro Bahn.
4: Bonuszahlungen sollen künftig davon abhängen, ob die vom Bund vorgegebenen Ziele erreicht werden. Auch innerhalb der schwarz-roten Koalition und in den Ländern stößt der Vorstoß auf Zustimmung. Der Ehrenvorsitzende des Fahrgastverbands Pro Bahn Naumann begrüßt zwar die Pläne, erfordert aber auch den Bund auf, der Bahn ausreichend Finanzmittel zur Verfügung zu stellen und deren Verwendung zu kontrollieren. Die Deutsche Bahn äußerte sich auf Nachfrage nicht dazu. David Riemer, Berlin.
2: Das Pentagon hat Vertreter der US-Rüstungsindustrie dazu aufgefordert, die Produktion und Lieferung von Waffen rasch zu steigern. Pentagon-Sprecher Parnell bestätigte der deutschen Presseagentur die Echtheit des Dokuments. Es fällt in eine Zeit, in der Experten und US-Medien zuletzt immer wieder auf schwindende Waffenreserven im US-Militär als Folge des Iran-Kriegs hingewiesen hatten. US-Präsident Trump wies das zurück. Der erste FC Nürnberg hat einen Traumstart in der zweiten Fußball-Bundesliga hingelegt. Die Franken gewannen 3:0 gegen Dynamo Dresden. Außerdem holte sich Energie Cottbus mit 3:1 einen Sieg gegen Hannover 96. Der FC St. Pauli und die Sportvereinigung Greuther Fürth trennten sich mit 1:1.
1: Das Wetter für Deutschland.
2: Die Vorhersage des Deutschen Wetterdienstes. Den Tag über im Norden weiter Regen und auch Gewitter, die später Richtung Osten abziehen. Sonst oft sonnig, im Tagesverlauf im Südwesten und Süden auch Schauer und einzelne teils kräftige Gewitter. Höchstwerte 25 bis 36 Grad.
0: Hoi, ich sehe, es sind schon einige Nachrichten eingegangen hier über die WhatsApp-Hotline 06805699110.
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0: Da fühle ich mich doch auch gleich wohl, dass ich nicht alleine bin. Um kurz nach 5. Schönen Montagmorgen. Ich bin Gary Sana. Hi.
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0: Ein bisschen verliebt ist bei Laura und Marc stark untertrieben. Die beiden sind schwer verliebt. Das kann jeder nachverfolgen, der sie bei Instagram gebookmarkt hat, beziehungsweise der ihnen folgt. Gebookmarkt sagt man ja bei Instagram gar nicht. Um Gottes Willen. 5:12, schönen guten Morgen am Montag. Der erste heute Peter und er hat sehr aufmunterte Worte, nicht nur für mich, sondern ich glaube für euch alle. 0680569110, WhatsApp Sprachnachricht.
1: Ja, guten Morgen Gary, hier ist Peter aus Friesland. Ich wünsche dir einen super Start in die Woche. Weiter so und man hört und liest sich.
0: Den Superstart in die Woche wünsche ich euch allen auch. Natürlich heute Montag, der 10. August. Mal schauen, was der Tag so bringt. Auf jeden Fall viel Musik. Vielleicht auch euer Lieblingssong in der Playlist heute Morgen. Schönen guten Morgen.

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0: Country-Popschlager von Linda Feller. Mein Herz schlägt auch ohne dich. 5.25 Uhr, 5 vor halb 6, Montag, der 10. August. Lasst es uns genüsslich angehen. Ich komme ja aus 4 Tagen Kurzurlaub zurück zu euch. Was habe ich gemacht? Ich habe den Sommer genossen. Allerdings nicht in Hamburg, wie Johnny Hamburg jetzt für euch, sondern im Saarland. War auch schön. Guten Morgen.
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0: Schönen Montagmorgen. Es ist 6:02.
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0: Heute ist mal was anders. Zum Wochenstart kommt nämlich eine Kaltfront über den Norden hereingezogen. Das heißt, vor allem im Norden gibt es einzelne Schauer und Gewitter. Und es kühlt auch deutlich ab im Norden. 19 bis 25 Grad heute. Ansonsten haben wir höchste Werte vom Westen in den Südosten von 25 bis 36 Grad. Da bleibt also fast alles beim Alten. Und zum Nachmittag hin kann es wieder die berühmten Quellwolken geben aus den St. Donat, Shepard und Kracht. Ibo und nur so jetzt für euch. Süßes Blut heißt der Hit. Guten Morgen.

Das ist die Kalenderwoche 33, die wir heute eröffnen. Montag, 5.43 Uhr. Schönen guten Morgen und herzlich willkommen hier bei Radio Schlagerparadies. Es ist ja eine durchaus besondere Woche. Am Mittwoch haben wir eine partielle Sonnenfinsternis, die wir hoffentlich bei klarem Himmel beobachten können. Die ist sogar total, zum Beispiel in Island oder in Spanien sieht man sie als totale Sonnenfinsternis. Bei uns werden 80% der Sonne vom Schatten des Mondes bedeckt sein. Und wir erinnern uns vielleicht vor anderthalb Jahren, da hatten wir auch schon mal eine partielle Sonnenfinsternis. Das waren gerade mal 20% der Sonne, die damals verdeckt waren. Und jetzt am Mittwochabend fast überall in Deutschland, Österreich und der Schweiz weit über 80%. Das ist natürlich eine tolle Gelegenheit, vor allem wenn wir bedenken, dass die nächste Sonnenfinsternis erst in 55 Jahren stattfinden wird. Das heißt, ich gehe mal davon aus, dass ich trotz der für mich ungünstigen Uhrzeit, 20.30 Uhr bis 20.45 Uhr, dann wird die Sonne verdunkelt untergehen, dass ich das trotzdem schaffe und mir das nicht entgehen lasse, weil selbst bei bester Ernährung und jeden Tag Sport glaube ich, dass ich die nächsten 55 Jahre dann doch nicht mehr schaffe. Dann also am Mittwoch schlaflos. Kerstin Ott.

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Maria Boscania ist das mit erster, letzter Kuss. 5.55 Uhr, 5 Minuten bis 6. Schönen Montagmorgen. Jetzt mit Andreas Martin und ich fange dir den Mond hier bei Radio Schlagerparadies.

0: Es ist jetzt kurz nach sechs.
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2: Ich bin Diana Kramer. In den vergangenen beiden Monaten war es in Westeuropa so warm wie noch nie im Juni und Juli. Das teilte der Klimawandeldienst des EU-Programms Copernicus mit. Die Durchschnittstemperatur betrug 21,6 Grad Celsius. Das sind rund 2,8 Grad über dem bisherigen Rekord von vor 4 Jahren.
3: Seit Mai hatte schon 4 Hitzewellen gegeben. Das sei für Westeuropa außergewöhnlich viel, sagen die Experten. Und auch die extreme Trockenheit dauert schon seit Monaten an. Im Juli war es vor allem in Spanien, Frankreich, Deutschland, Österreich und Ungarn extrem trocken. Und ausgetrocknete Böden verstärken die Hitze nochmal. Der Wasserstand von Seine, Rhein und Donau war außergewöhnlich niedrig und auch die Meere haben sich so stark aufgehitzt wie noch nie in einem Juli. Thomas Bremser, Redaktion.
2: Im Koalitionsstreit über die Abschaffung der abschlagsfreien Frührente nach 45 Beitragsjahren nähern sich Union und SPD offenbar an. Nach den Sozialdemokraten plädiert nun auch Unionsfraktionschef Thorsten Frey für eine soziale Abfederung. Man werde über eine Härtefall- und eine Übergangsregelung reden, sagte Frey den Funke-Zeitungen. Die geplante Abschaffung der Frührente ohne Abschläge nach 45 Beitragsjahren sorgt im Bundestag und bei Sozialverbänden für erhebliche Widerstände. Illegale Tricks zur Umgehung des Mindestlohns haben Beschäftigte, Sozialkassen und den Fiskus innerhalb von 10 Jahren bis zu 64 Milliarden Euro gekostet. Das hat der Deutsche Gewerkschaftsbund ausgewertet. Die Hälfte davon ist entstanden, weil Arbeitnehmer nicht richtig bezahlt wurden.
4: Durchschnittlich haben etwa 2 Millionen Beschäftigte pro Jahr zu wenig Lohn erhalten. Im Schnitt fehlten bis zu 2,40 Euro pro Stunde. Die DGB-Experten errechneten die Ausfälle für Beschäftigte, Sozial- und Staatskassen pro Jahr. 22 Milliarden Euro Verluste entfielen auf die Sozialkassen, an die zu wenig Beiträge gezahlt wurden. Zudem hätten 7 Milliarden Euro an Einkommensteuer gefehlt. Tine Klimach, Berlin.
2: Zum Fußball. Der 1. FC Nürnberg ist mit einem Traumstart in die Saison der 2. Bundesliga gestartet. Die Franken unter Trainer Miroslav Klose gewannen 3:0 gegen Dynamo Dresden. Außerdem gewann Energie Cottbus 3:1 gegen Hannover 96. St. Pauli und Greuther Fürth trennten sich 1:1.
1: Das Wetter für Deutschland.
2: Die Vorhersage des Deutschen Wetterdienstes. Im Norden heute einige Wolken und es kann auch immer wieder mal kurz regnen. Ansonsten zunächst heiter und meist trocken. Im Tagesverlauf zieht es sich aber im Südwesten zu und es drohen teils schwere Gewitter. Die Höchstwerte heute 25 bis 36 Grad. Die Woche geht überwiegend heiter bis sonnig weiter. Nur an der See und Richtung Alpen kann es immer wieder Schauer oder auch kurze Gewitter geben. Dazu bleibt es weiter sommerlich warm.
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0: Kennt ihr schon Hyrox? Hyrox kannte ich nicht. Das ist wohl eine Trendsportart und die stellt euch gleich mein Kollege Jonas vor. Der hat sich mal mit Hyrox beschäftigt, aber so viel hat er mir schon verraten. Da muss man eine gewisse Grundfitness mitbringen, um diesen Trendsport ausüben zu können. Um was es genau geht bei Hyrox, gleich hier bei mir. Am Mikrofon ist Gary Sana und hier erklingt schon Semino Rossi für euch. Muy bien, damit schönen Montagmorgen.

0: Pauline hier bei Radio Schlagerparadies und ihre Variante von Schau mich bitte nicht so an. 11:06, also High Rocks, die Trendsportart, das ist nichts für Leute, die gerade erst mit dem Training anfangen. Denn das ist ein Sport, der einen wirklich ordentlich fordert und ins Schwitzen bringt. Aber so richtig. Es ist eine Mischung aus Fitness, Wettkampf und Ausdauersport. High Rocks hat sich mein Kollege Jonas Gehm für euch mal genauer angeschaut.
1: High Rocks ist ein Fitnesswettkampf für jedermann, egal ob Profi oder Freizeitathlet. In einem standardisierten Format messt ihr euch in 8 Kilometer Lauf, kombiniert mit 8 intensiven Functional Workout Stationen. Hier wird gesprintet, geschoben, gezogen, gehoben, alles was den Körper eben fordert und die Ausdauer pusht. High Rocks ist weltweit auf dem Vormarsch und verbindet CrossFit, Marathon und Krafttraining zu einer richtig coolen gesamten Challenge.
0: Also Laufen alleine reicht hier nicht aus. High Rocks, dafür braucht ihr mehr. Aber Jonas, wie läuft so ein Wettkampf denn genau ab?
1: Der Wettkampf besteht aus insgesamt 8x1 Kilometer Laufen und zwischendurch werden jeweils 8 verschiedene Fitnessstationen absolviert. Zum Beispiel Schlittenschieben, Kettlebell-Swings, Burpees, Rudern oder Wallballs. Der Clou dabei, die Reihenfolge ist bei allen Wettkämpfen gleich. So kann man sich super gut vergleichen. Gewertet wird die Zeit, wer als Erster durch ist, der gewinnt. High Rocks ist brutal anstrengend, aber auch mega motivierend. Genau der Grund, warum die Community stetig wächst.
0: Ihr seid also auf der Suche nach einer neuen, echten Challenge und ihr seid fit genug dafür, dann könnte High Rocks genau euer Ding sein. Schönen guten Morgen.
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0: Ihr habt Lust, euch mal bundesweit im Radio zu hören, eure Freunde, Bekannte, Familie bundesweit über Radio Schlagerparadies zu grüßen. Für einen schönen Start in den Montag, in die neue Woche, ist das doch ideal, oder? 0680 5699 110, WhatsApp-Sprachnachricht, oder ihr schreibt über unsere Homepage radioschlagerparadies.de. Sandra hat eine WhatsApp-Sprachnachricht geschickt.
1: Ganz liebe guten Morgengrüße ins Studio zu euch. Ich sitze gerade auf meinem Balkon, genieße die schöne Aussicht mit Frühstück und ich grüße alle meine Herzensmenschen, Christian Leis, Maria Schneider, Ralf Bogert, Heike Doll und alle, die mich kennen. Ich wünsche euch eine schöne Woche, einen guten Start. Ich habe den Musikwunsch von Christian Leis, Anders. Alles Liebe wünscht euch eure Sandra Lorenz aus der Rotenstadt Sangerhausen. Ciao.
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0: 3 nach halb 7.
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0: Heute haben wir im Norden eine andere Wetterzone als im ganzen Rest Deutschlands. Bei euch im Norden ist es ziemlich dicht bewölkt und ihr habt schauerartige Regenfälle. Im Verlauf des Montags zieht das Ganze von euch aus ostwärts über die Oder in Richtung Polen ab. Der ganze Rest heiter bis sonnig, meist trocken. Im Südwesten und in der Mitte, sowie im Schwarzwald zum Beispiel, kann es wieder Quellwolken geben, aus denen sich das eine oder andere Gewitter entlädt. Wir haben zweigeteilte Temperaturen. Klar, im Norden ist es heute frischer, 19 bis 25 Grad. Und vom Westen nach Osten 25 bis 36 Grad nochmal. Helene Fischer, mitten im Paradies. Schönen Montagmorgen euch allen. Ich heiße Gerry Sahner.

6.43 Uhr, Radio Schlagerparadies am Montagmorgen. Heute ist der 10. August. Das ist der Tag, bei dem bei vielen Eltern mit schulpflichtigen Kindern in Hessen, Rheinland-Pfalz und dem Saarland alles anders ist. Heute erster Schultag in diesen drei Bundesländern. Da ist 6.43 Uhr schon fast zu spät. Ich drücke also allen Eltern mit schulpflichtigen Kindern die Daumen, dass alles schön glatt geht heute an diesem besonderen Tag. Und natürlich auch beste Grüße und Wünsche für die Schülerinnen und Schüler. Das wird schon. So ein Schuljahr sieht nur am Anfang so lang aus. Pia Marlow, Herz an. Guten Morgen.

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0: Tanja Laschus, das Ich sag nur einmal verzeih, ihr Titel hier bei Radio Schlagerparadies. 6 Minuten bis 7, heute am Montag. Wir beginnen die neue Woche mit zweigeteiltem Wetter. Im Norden ist es heute ein bisschen frischer und es kommt auch ein bisschen Regen runter, wogegen, glaube ich, keiner was hat. Und der Rest kriegt wieder ziemlich sommerliche und hochsommerliche Temperaturen. Ich weiß nicht, wie es euch geht, aber ich habe ja manchmal, wenn so richtig viel los war bei der Arbeit, so meine liebe Mühe, im Feierabend auszuspannen. Und aus dem Grund habe ich meine Kollegin Elisa mal gefragt, was sie für Tipps für mich hat.
1: Wichtig ist, sich nach der Arbeit eine kleine Entspannungsoase zu schaffen. Das kann zum Beispiel auf der Couch vor dem Fernseher oder in der Hängematte im Garten sein. Zum Faulenzen braucht man übrigens nicht viel Zeit. Selbst wenn ich nur für eine halbe Stunde die Augen zumache, mal ganz bewusst Musik höre, fühle ich mich schon gleich entspannter. Wichtig ist, nicht mehrere Dinge gleichzeitig zu tun, sondern sich auf eine Sache zu konzentrieren. Multitasking überfordert nämlich das Gehirn und lässt mich nicht richtig entspannen.
0: Ach so, also nicht Handy, Social Media, gleichzeitig eine Serie gucken und noch Schach online spielen. Aha, jetzt verstehe ich. Okay, was ist mit Sport, Elisa?
1: Für viele ist Sport schon mal ein tolles Ventil, um den Arbeitsstress hinter sich zu lassen. Yoga ist da besonders gut geeignet, weil da auch Atemübungen zur Entspannung beitragen. Bei dem tollen Wetter draußen kann man auch richtig gut draußen faulenzen. Einfach mal Vögel beobachten oder den Wolken am Himmel zuschauen. Das geht auch alles gut im Feierabend.
0: Und vielleicht heute am besten, denn heute ist ja der internationale Faulpelztag. Hallo ihr Faulpelze, herzlich willkommen. Hier ist Radio Schlagerparadies mit sommerlichen Klängen von Nick Wallner. Der Titel heißt Sommerliebe. Guten Morgen.

0: Es ist 7 Uhr.
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2: Ich bin Diana Kramer. Im Streit um die Abschaffung der Frührente nach 45 Beitragsjahren nähern sich Union und SPD an. Nach der SPD spricht sich nun auch Unionsfraktionschef Thorsten Frei für eine Härtefallregelung aus. Das sei bei der Abschaffung der sogenannten Rente mit 63 in jedem Fall angezeigt, sagte er der Funke Mediengruppe.
3: Die Abschaffung der Frührente ist einer der Kernpunkte der geplanten Rentenreform. Das scheint sich nun etwas aufzuweichen. Der parlamentarische Geschäftsführer der SPD-Fraktion, Dirk Wiese, hatte Ausnahmen für Schwerarbeit nach österreichischem Vorbild vorgeschlagen. Da ist eine vorzeitige Rente für Menschen möglich, die unter schwerer körperlicher oder psychischer Belastung gearbeitet haben. Auch Unionsfraktionschef Thorsten Frei spricht nun von Übergangslösungen. Noch ist nichts entschieden. Die Koalition plant, die Rentenreform nach der Sommerpause in den Bundestag einzubringen. Tine Klimach, Berlin.
2: Die vergangenen beiden Monate waren die heißesten jemals gemessenen Juni und Juli in Westeuropa. Die Temperatur lag im Schnitt bei 21,6 Grad Celsius, knapp 2,8 Grad über dem langjährigen Mittel von 1991 bis 2020, teilte der EU-Klimawandeldienst Copernicus mit. Dabei zeigt sich allerdings ein Temperaturgefälle von West- nach Osteuropa und Skandinavien, wo es wesentlich kühler war. Auch in Deutschland war es im Juni und Juli im Südwesten deutlich wärmer als im Norden. Eine Studie des Londoner Instituts für strategische Studien stellt Europa kein gutes Zeugnis bei der Bekämpfung russischer Drohnenangriffe aus. Die europäischen Staaten seien derzeit nicht einmal in der Lage, die Angriffe durch Drohnen eindeutig Russland zuzuordnen, heißt es.
4: Dabei geht es etwa um Angriffe auf Flughäfen oder sensible Militäreinrichtungen. Laut Studie sei es sehr wahrscheinlich, dass Russland eine Kampagne gegen Europa gestartet habe. Die Experten kritisieren, Europas Anti-Drohnen-Architektur sei noch nicht auf der Höhe der Bedrohung. In den Ländern werde zu stark national gedacht, statt die Information europaweit zusammenzuführen. David Riemer, Berlin.
2: Zum Fußball und den Ergebnissen der zweiten Bundesliga vom Sonntag. St. Pauli, Greuther Fürth 1:1, Nürnberg, Dresden 3:0 und Cottbus, Hannover 3:1.
1: Das Wetter für Deutschland.
2: Die Vorhersage des Deutschen Wetterdienstes. Im Norden heute einige Wolken und es kann auch immer wieder mal kurz regnen. Ansonsten zunächst heiter und meist trocken. Im Tagesverlauf zieht es sich aber im Südwesten zu und es drohen teils schwere Gewitter. Die Höchstwerte heute 25 bis 36 Grad. Die Woche geht überwiegend heiter bis sonnig weiter. Nur an der See und Richtung Alpen kann es immer wieder Schauer oder auch kurze Gewitter geben. Dazu bleibt es weiter sommerlich warm.
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0: Vielleicht genießt ihr gerade noch in Ruhe euer Frühstück, euren Kaffee. Ich lade euch auf ein amerikanisches Frühstück ein. Was dort auf den Tisch kommt, das weiß meine Kollegin Tina Eck, die lebt nämlich in den USA und erzählt uns das gleich. Das amerikanische Frühstück, obwohl Burger dabei sind? Ich bin jedenfalls Gary Sana. Moin!
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0: Keep on Smiling heute am Montag mit Radio Schlagerparadies. 7.14 Uhr haben wir gleich, 14 Minuten nach 7. Einen schönen guten Morgen. Ich weiß nicht, ob ihr schon gefrühstückt habt. Ich mache jetzt mit euch eine Tour nach Amerika und da schauen wir uns gleich mal an, was der Durchschnittsamerikaner so auf dem Frühstückstisch stehen hat. Vorher aber noch ein Funfact, den ich rausgefunden habe. Der durchschnittliche Amerikaner isst rund 160 große Schüsseln Cornflakes pro Jahr. Klingt gar nicht so schlimm, oder? Was ansonsten noch auf dem Frühstückstisch in den USA ist, weiß meine Kollegin Tina Eck, die lebt nämlich dort.
1: Hier in den USA sind vor allem Eier angesagt. In allen Formen. Gerührt, gebraten, auf beiden Seiten gebraten, aber niemals weichgekocht im Becher. Dazu gibt's Röstkartoffeln, krossgebratenen Speck, Würstchen oder auch Hashbrown, eine Art Dosenfutter Corned Beef, gebraten. Wer süß mag, kann sich in einem Stapel Pfannkuchen mit Sahne und Früchten verlieren oder auch French Toast, einen Ei- und Milch getränktes dickes Weißbrot mit viel Ahornsirup. Toast und Butter, Bagels und Donuts sind auch dabei. Und für die Gesundheit vielleicht ein Stückchen Melone.
0: Genau, für die Gesundheit nach alledem, Tina, was wir jetzt von dir gehört haben, noch ein kleines Stück Melone. Das geht noch rein, oder? Guten Morgen. Wegen

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Hier begleitet euch die schöne Stimme von Gabriela Massa in den frühen Montagmorgen. Hier ist Radio Schlagerparadies um 7:35. Ich wünsche euch allen einen schönen Start heute. In Münster hört uns Elias zu. Er hat mir geschrieben über radioschlagerparadies.de. Hallo, guten Morgen. Ich möchte alle grüßen, die auch im Schulbetrieb arbeiten und wünsche entweder einen guten Start heute oder schöne Restferien. Sein Topsong kommt von Vanessa Mai und heißt Und wenn ich träume.

0: 7.32 Uhr haben wir jetzt. 7:35.
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0: Zum Wochenstart gibt es eine saftige Kaltfront. Die wird vor allem im Norden einzelne Schauer und Gewitter bringen. Auch am Süden kann es heute am Montag örtlich krachen. Es wird sich nämlich wieder Quellbewölkung aufbauen im Tagesverlauf. Und daraus kann sich das eine oder andere Gewitter entladen. Im Norden bleibt es bei 19 bis 25 Grad. Frisch kann man nicht sagen, aber doch kühler als der Rest. Denn vom Westen bis zum Osten 25 bis 36 Grad heute wieder. Also kurze Hose und T-Shirts ist angesagt, falls ihr draußen unterwegs seid. Ich wünsche einen schönen Montag. Guten Morgen.
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Lass mich nie mehr los, fordert Annie Parker in diesem schönen aktuellen Song. Hier ist Radio Schlagerparadies um 7.42 Uhr, 18 Minuten bis 8. Heute am Montag, dem 10. August. Ich wünsche euch einen schönen Montagmorgen.

0: Jetzt ist es 8 Uhr. Guten Morgen.
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2: Ich bin Diana Kramer. In den vergangenen beiden Monaten war es in Westeuropa so warm wie noch nie im Juni und Juli. Das teilte der EU-Klimawandeldienst Copernicus mit. Die Durchschnittstemperatur betrug 21,6 Grad Celsius, rund 2,8 Grad über dem bisherigen Rekord von vor 4 Jahren.
3: Seit Mai hat es schon 4 Hitzewellen gegeben. Das sei für Westeuropa außergewöhnlich viel, sagen die Experten. Und auch die extreme Trockenheit dauert schon seit Monaten an. Im Juli war es vor allem in Spanien, Frankreich, Deutschland, Österreich und Ungarn extrem trocken. Und ausgetrocknete Böden verstärken die Hitze nochmal. Der Wasserstand von Seine, Rhein und Donau war außergewöhnlich niedrig und auch die Meere haben sich so stark aufgehitzt wie noch nie in einem Juli. Thomas Bremser, Redaktion.
2: Im Koalitionsstreit über die Abschaffung der abschlagsfreien Frührente nach 45 Beitragsjahren nähern sich Union und SPD offenbar an. Inzwischen plädiert auch Unionsfraktionschef Thorsten Frey für eine soziale Abfederung. Man werde über eine Härtefall- und Übergangsregelung reden, sagte Frey den Funke-Zeitungen. Die geplante Abschaffung der Frührente ohne Abschläge nach 45 Beitragsjahren sorgt in den Ländern und bei Sozialverbänden für erheblichen Widerstand. Illegale Tricks zur Umgehung des Mindestlohns haben Beschäftigte, Sozialkassen und den Staat innerhalb von 10 Jahren bis zu 64 Milliarden Euro gekostet. Das geht aus einer Auswertung des Deutschen Gewerkschaftsbundes hervor.
4: Durchschnittlich haben etwa 2 Millionen Beschäftigte pro Jahr zu wenig Lohn erhalten. Im Schnitt fehlten bis zu 2,40 Euro pro Stunde. Die DGB-Experten errechneten die Ausfälle für Beschäftigte, Sozial- und Staatskassen pro Jahr. 22 Milliarden Euro Verluste entfielen auf die Sozialkassen, an die zu wenig Beiträge gezahlt wurden. Zudem hätten 7 Milliarden Euro an Einkommensteuer gefehlt. Der gesetzliche Mindestlohn von derzeit 13,90 Euro ist eine allgemeine Untergrenze, die nur in wenigen Ausnahmefällen unterschritten werden darf. Tine Klimach, Berlin.
2: Zum Fußball. Traumstart für den 1. FC Nürnberg in die Saison der 2. Bundesliga. Die Franken unter Trainer Miroslav Klose gewannen 3:0 gegen Dynamo Dresden. Außerdem gewann Energie Cottbus 3:1 gegen Hannover 96. St. Pauli und Greuther Fürth trennten sich 1:1.
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2: Die Vorhersage des Deutschen Wetterdienstes. Im Norden heute einige Wolken und es kann auch immer wieder mal kurz regnen. Ansonsten zunächst heiter und meist trocken. Im Tagesverlauf zieht es sich aber im Südwesten weiter zu und es drohen teils schwere Gewitter. Die Höchstwerte heute bei 25 bis 36 Grad. Die Woche geht überwiegend heiter bis sonnig weiter. Nur an der See und Richtung Alpen kann es immer wieder Schauer oder auch kurze Gewitter geben. Dazu weiter sommerlich warm.
0: 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Montags sollte immer alles laufen wie geschmiert. Das hat dann auch Auswirkungen auf die ganze Woche, wie ich finde. Ich hoffe, ihr seid gut drauf, schön erholt aus dem Wochenende wieder zurück. Ich auch. Mein Name ist Gary Sana. Hi.
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0: 10 nach 8 am Montagmorgen. Hier ist Radio Schlagerparadies. Nach 4 Tagen Kurzurlaub bin ich heute wieder für euch da und freue mich sehr, dass ihr auch mit am Start seid. Und ich habe ja auch das schöne Wetter insofern genossen, dass ich mal draußen gefrühstückt habe auf der Terrasse. Die Temperaturen sind ja morgens recht angenehm, deswegen macht das einen Riesenspaß mit einem schönen frischen Kaffee und allerlei Leckereien auf dem Tisch. Aber kaum steht eben dieses Essen auf dem Tisch, kommen auch die Wespen wieder angesurrt. Und ich wette, viele von euch kennen diesen Moment. Dann ist es eigentlich erstmal vorbei mit dem Frühstück in Ruhe. Und viele fragen sich auch, wozu brauchen wir Wespen eigentlich? Tatsächlich brauchen wir Wespen für einiges. Friedhof Küchemann von der Frankfurter Allgemeinen hat's mal für uns zusammengefasst.
1: Sie spielen eine ganz wichtige Rolle im Gleichgewicht in der Natur und kommen uns dabei auch durchaus zugute, muss man sagen, weil sie den ganzen Sommer über bis in den Spätsommer hinein, in dem sie dann keine Larven mehr ernähren müssen, Fliegen, Mücken, Schädlinge wegfangen in rauen Mengen, um sie dann zerkautern, ihren Nachwuchs zu verfüttern. Man hat mal gerechnet, es braucht 15 bis 20 Meisenpaare, um die gleiche Menge an Insekten zu fangen wie so ein großes Wespenvolk.
0: Wow, solange sie Insekten fangen, stören sie mich dann ab jetzt auch nicht weiter. Aber was wollen die mit meinem Marmeladenbrot?
1: Die konzentrieren sich dann immer mehr auf Süßes, auf unseren Kuchen, unser Marmeladenbrot, unsere Limo, weil sie damit ihre frisch geschlüpften Jungköniginnen ernähren. Die Jungköniginnen sind dann die einzigen im ganzen Wespenvolk, die den Winter überleben. Und bevor die sich ein gut geschütztes Versteck suchen, werden sie für den Winter fit gemacht, also mit zuckerreicher Nahrung. Und die finden die Wespen dann oft bei uns.
0: Okay, hab's kapiert. Ab jetzt gibt es ein extra Löffelchen für die Wespen beim Frühstückstisch. Trotzdem würde ich sie gerne ein bisschen fernhalten beim Essen. Irgendwelche Tipps?
1: Was man in manchen Cafés ja findet, mit ausreichend Platz draußen, die bieten so kleine Wassersprühflaschen an. Mit denen kann man dann einen feinen Wassernebel erzeugen in Richtung Wespen und das nervt die. Davon halten die nichts und dann rauschen die Wespen ab. Im eigenen Garten wäre die Empfehlung, dass man den Wespen mit einem entlegenen Winkel ein bisschen altes Obst hinlegt einfach. Das riechen sie, das finden sie und sie lernen schnell, dass sie sich dort holen können.
0: Auch eine gute Idee. Friedhof Küchemann von der Frankfurter Allgemeinen zum Thema Wespen. Simone und Charlie Brunner jetzt für euch. Und die zwei sind aus einem Guss.

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ist die Kalenderwoche 33, in die wir heute am Montag, den 10. August, gemeinsam starten. Ich freue mich, dass wir gemeinsam starten. Und es ist ja durchaus eine Woche mit einem absoluten Highlight. Übermorgen, nämlich am Mittwoch, ist Sonnenfinsternis angesagt, auch hier bei uns in Deutschland zu sehen. Allerdings nur partiell. In Island und in Spanien gibt es einige Regionen, da wird es eine totale Sonnenfinsternis sein. Aber immerhin bis zu 90% der Sonnenscheibe werden am Mittwochabend bedeckt sein. Die Sonnenfinsternis beginnt um etwa 19.10 Uhr und erreicht ihr Maximum gegen 20.05 Uhr bis 20.25 Uhr. Mit ein bisschen Glück können wir das alle beobachten. Die einzige Bedingung ist es, dass wir am Mittwochabend freien Blick nach Westen haben. Also schon mal Daumen drücken. Ich habe die Beobachtungsbrillen schon parat gelegt und freue mich auf dieses Naturschauspiel.

0: Damiano Maiolini mit Marina. Es ist 8.31 Uhr.
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0: Heute haben wir im Norden viele Wolken. Gerade vormittags kommt auch noch ordentlich Regen runter. Im Tagesverlauf zieht das Gebiet dann ostwärts über die Oder Richtung Polen weiter. Der ganze Rest startet schon heiter bis sonnig und meist trocken in diesem Montag. Im Tagesverlauf gibt es vor allem im Südwesten bis zur Mitte ungefähr wieder jede Menge Quellwolken, die sich aufbauen. Da kann es wieder scheppern heute. Schauer und Gewitter sind nachmittags möglich. Die Temperaturen heute im Norden 19 bis 25 Grad. Und von Westen nach Osten 25 bis 36 Grad. Linda Fee, lange, lange wach und damit schönen guten Morgen.

0: 8.38 Uhr. Schönen guten Morgen.
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0: Der Ball rollt wieder, zumindest der Ball der zweiten Fußball-Bundesliga. Die erste Fußball-Bundesliga wird ihre neue Saison Ende August starten. Aber jetzt am Wochenende war zweite Liga angesagt. Herbert in der Sportredaktion.
2: Dieser erste Spieltag der neuen Zweitligasaison hat gleich gezeigt, warum diese Liga zu den spannendsten Europas zählt. Viele Tore, Überraschungen und enge Partien haben für einen abwechslungsreichen Auftakt gesorgt. Ein echtes Ausrufezeichen hat dabei Eintracht Braunschweig gesetzt. Die Niedersachsen haben den ersten FC Magdeburg mit 6:1 vom Platz gefegt und damit die Tabellenspitze übernommen. Magdeburg musste bereits früh nach einer roten Karte in Unterzahl weiterspielen und war gegen die effizienten Braunschweiger chancenlos. Spektakulär ging es auch in Heidenheim zu. Der Bundesliga-Absteiger hat nach einer turbulenten Partie mit 4:3 gegen Aufsteiger VfL Osnabrück gewonnen.
0: Und spekaktuell geht es auch weiter mit den Aufstiegsfavoriten. Da wird natürlich auch der VfL Wolfsburg genannt. Der Absteiger aus der ersten Liga hat sich ja bekanntlich kräftig verstärkt.
2: Davon war im ersten Spiel allerdings nicht viel zu sehen. Gegen den ersten FC Kaiserslautern kam Wolfsburg nicht über ein 0:0 hinaus, wobei der Gast aus der Pfalz aufgrund der Mehrzahl an Torchancen sogar hätte gewinnen können. Einen guten Saisonstart dagegen hat der erste FC Nürnberg gefeiert. Unter Trainer Miroslav Klose ist den Franken ein klarer 3:0-Erfolg gegen Dynamo Dresden gelungen. Mann des Tages war Mohamed Soma, der alle drei Tore erzielt hat.
0: Dankeschön, Herbert.

0: Bianca aus Wenigsten hat, soweit ich weiß, kein knallrotes Gummiboot. Aber sie hat um 10 vor 9 am Montagmorgen ein funktionierendes Fahrzeug, mit dem sie schon unterwegs ist und fleißig arbeitet. Über 06805-609-110 hat sie sich bei mir gemeldet. Das könnt ihr auch mit einer WhatsApp-Sprachnachricht.
1: Guten Morgen, ihr Lieben. Guten Morgen, Gary. Ich habe heute eine kleine kurze Tour und das bei dem Wetter, das finde ich richtig toll. Es ist warm, aber trotzdem nicht zu warm. Es ist schattig, ein bisschen Wind geht. Es ist einfach angenehm. Man soll zwar den Morgen nicht vor den Abend loben, aber ich hoffe, das bleibt alles heute so angenehm. Auch mit dem Arbeiten, dass man mal so ein bisschen Luft holen kann. Und dafür würde ich sagen, fängt der Montag richtig super an. Würde mir gerne von Uwe Busse Sommer 76 wünschen. Ich danke euch und liebe Grüße. Tschüss.

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0: Anna-Karina Wojcik und die neue Single Unzensiert. Es ist 9 Uhr. Guten Morgen.
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2: Ich bin Diana Kramer. In Deutschland gibt es immer mehr E-Scooter. Im vergangenen Jahr waren knapp 1,66 Millionen Fahrzeuge versichert, wie aus Daten des Versicherungsverbands GdV hervorgeht. Das sind rund 320.000 mehr als vor einem Jahr und gut doppelt so viele wie 2022.
3: E-Scooter haben sich für viele Menschen als Verkehrsmittel für kurze Wege etabliert, so eine GdV-Sprecherin. Sie sind vergleichsweise günstig und brauchen wenig Platz. Die Zahl der Unfälle ist allerdings deutlich gestiegen. 2025 gab es etwa 16.500 E-Scooter-Unfälle mit Verletzten. 38 Menschen kamen dabei ums Leben. Im Vergleich zu 2022 hat sich die Zahl der Unfälle mit Personenschaden damit fast verdoppelt. David Riemer, Redaktion.
2: Anders als große Sprachmodelle wie ChatGPT soll industrielle KI Maschinen selbstständiger machen. Bundeswirtschaftsministerin Katharina Reiche sieht darin eine große Chance für Deutschland, international eine Führungsrolle zu übernehmen. Das sagte sie der deutschen Presseagentur.
4: KI-gesteuerte Maschinen oder Unterstützung der Ingenieure. Dort, wo Maschinen, Fabriken und Produktion mithilfe von KI intelligenter werden, hat Deutschland laut Ministerin Reiche sehr gute Voraussetzungen, international eine führende Rolle zu spielen. Unterstützung kommt wohl auch von der Bundesnetzagentur, zumal industrielle KI zum echten Wettbewerbsvorteil für Unternehmen werden kann. Denn bei hochkomplexen Produktionsprozessen sind Europa und Deutschland führend, sagt Reiche. Schon jetzt setzen hierzulande viele Industrieunternehmen KI im Arbeitsalltag ein. Katrin Müller, Nachrichtenredaktion.
2: Die vergangenen beiden Monate waren die heißesten jemals gemessen in Juni und Juli in Westeuropa. Die Temperatur lag im Schnitt bei 21,6 Grad Celsius, knapp 2,8 Grad über dem langjährigen Mittel von 1991 bis 2020. Das teilte der EU-Klimawandeldienst Copernicus mit. Dabei zeigt sich allerdings ein Temperaturgefälle von West- nach Osteuropa und Skandinavien, wo es wesentlich kühler war. Auch in Deutschland war es im Juni und Juli im Süden deutlich wärmer als im Norden. Zum Fußball und den Ergebnissen der zweiten Bundesliga vom Sonntag. St. Pauli Greuther Fürth 1:1, Nürnberg Dresden 3:0 und Cottbus Hannover 3:1.
1: Das Wetter für Deutschland.
2: Die Vorhersage des Deutschen Wetterdienstes. Im Norden heute einige Wolken und es kann auch immer wieder mal kurz regnen, ansonsten zunächst heiter und meist trocken. Im Tagesverlauf zieht es sich aber im Südwesten weiter zu und es drohen teils schwere Gewitter. Die Höchstwerte heute bei 25 bis 36 Grad. Die Woche geht überwiegend heiter bis sonnig weiter, nur an der See und Richtung Alpen kann es immer wieder Schauer oder auch kurze Gewitter geben. Dazu weiter sommerlich warm.
0: 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Montag, der 10. August, ein besonderer Montag für Oli P. Der hat heute nämlich Geburtstag. Gleich gratulieren wir gemeinsam. Ich bin Gary Sana. Moin.
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0: Linda Feller, gerade gehört, ohne Power keine Kohle. 9.13 Uhr. Schönen Montagmorgen wünsche ich euch allen. Und ganz besondere Grüße gehen heute Morgen an Olli P. Der feiert heute am 10. August Geburtstag. Und ich kann mir schon vorstellen, dass es normalerweise, wenn man abends noch ein Konzert hatte, morgens ein bisschen schwierig wird, früh aus dem Schlaf zu erwachen und sich dem frischen Tag zu widmen. Aber das geht zumindest Olli P. super leicht von der Hand. Mit früh aufstehen hat er null Stress.
1: Ich bin morgens eigentlich relativ schnell fit. Also eigentlich könnte ich, also auch wenn ich manchmal ganz früh aufstehen muss, zum Flughafen muss oder zu einem Auftritt fahren muss oder nur 2-3 Stunden geschlafen habe und der Wecker klingelt um 4:30 oder 5. Also eigentlich, weiß nicht, eine halbe Minute und dann stehe ich schon und dann geht's los. Also ja, da habe ich keine Probleme mit.
0: Wer am eigenen Geburtstag so früh aufsteht, der hat natürlich mehr davon. Wir haben den Olli P. auch mal gefragt, was er sich wünscht.
1: Geburtstagswünsche? Ja, eigentlich so wie immer, seitdem ich kein Kind mehr bin, wünsche ich mir eigentlich immer nur, dass es allen gut geht und dass alle gesund sind.
0: Sympathischer Typ, das wünschen wir uns natürlich auch für dich, lieber Olli P. Alles Liebe und Gute zu deinem Geburtstag heute.

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0: wunderschöne Nummer von Christian Leis. Sie vergaß zu verzeihen. 9.26 Uhr, 4 bis halb 10. Schönen Montagmorgen euch allen. In drei Bundesländern heute erster Schultag. In Hessen, im Saarland und in Rheinland-Pfalz. Und auch viele andere, die mit Schule nichts mehr am Hut haben, müssen heute nach dem Sommerurlaub zum ersten Mal wieder ran. Nadine und ihr Mann auch. Nadine hat sich gemeldet über die 06805 699 110.
1: Ja, hallo, einen wunderschönen guten Morgen. Hier ist die Nadine. Und ich möchte meinen Olli ganz lieb grüßen, der heute seinen ersten Arbeitstag wieder hat, nach unserem wunderschönen Campingurlaub, den wir hatten. Und Olli ist jetzt gerade in Action und gibt alles, verspachtelt alles, was möglich ist. Und damit du mehr Energie hast, wünsche ich mir für dich das Lied von Vincent Gross, Camping. Und ich grüße alle, die heute auch durchstarten am Montag. Und ja. Alles Gute. Bis dann. Tschüss.

0: Spannende Frage, was ist letzte Nacht passiert? Gestellt von Daniel Sommer. Die aktuelle Single von Daniel ist das hier bei Radio Schlagerparadies. Viel spannender als das, was letzte Nacht passiert ist, ist das, was heute noch passiert.
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0: Der Norden atmet auf, denn eine Kaltfront kommt reingezogen. Die bringt zwar viele Wolken und einzelne Schauer mit sich, vielleicht auch ein Gewitter, aber es kühlt bei euch im Norden heute nicht so. Es kühlt ein bisschen ab und wird nicht so heiß wie in den vergangenen Tagen. Auch im Süden und im Südwesten kann es heute im Tagesverlauf nochmal scheppern, donnern und gewittern. Es baut sich nämlich mal wieder Quellbewölkung über dem Land auf und da kann dann später auch was rauskommen. Im Norden haben wir heute 19 bis 25 Grad und von West nach Ost 25 bis 36 Grad.

0: 9.43 Uhr, 17 Minuten bis 10. Hier ist Radio Schlagerparadies, euer Montagmorgen im Radio. Und ich freue mich sehr, dass ihr mit dabei seid. Auch heute wird es stellenweise wieder richtig heiß. Und so ein schöner Sommer wie dieser im Jahr 2026, der inspiriert auch viele, ja, zu ein bisschen Nachdenken über das Thema Sommer. Auch vor meiner Kollegin Holly Brach hat das Nachdenken nicht halt gemacht.
1: Ach ja, der Sommer. Vielen zu heiß, den meisten zu lang und zu trocken. Also lasst uns über was Schönes reden. Der Schlager macht den Sommer zur Wohlfühloase. Wie wäre es denn mit einem Tag?
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1: Da haben wir dann
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1: Abends genießen wir
2: die rote Sonne von Barbados.
1: Und setzen uns dann an
2: die Bar am Meer.
1: Kein Wunder, dass die Bar leer wird, denn viele genießen
2: Sommersterne über uns.
1: Und wenn's dann noch eine Einladung gibt,
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1: solltet ihr unbedingt zugreifen. Denn wir wissen ja, es gibt
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1: Und wenn das Wetter dann wieder zum Meckern ist, denkt

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0: 9.55 Uhr ist es mittlerweile. 5 Minuten bis 10 am Montagmorgen. Es ist der 10. August und wir starten heute in die Kalenderwoche 33. Stefan Grub bei mir im Sendestudio. Schönen guten Morgen, Stefan.
1: Guten Morgen, Gary.
0: Stefan, wie kann das sein? Ich war doch gerade 4 Tage im Kurzurlaub. Ja. Warum siehst du so viel erholter aus als ich?
1: Ja, du, ich hatte tatsächlich ein super entspanntes Wochenende ohne Verpflichtungen und Aha. Das habe ich mal richtig schön genießen können.
0: Das heißt Couch Potato.
1: Auch, ja.
0: Extrem.
1: Über weite Strecken, ja.
0: Über weite Strecken. Nur wenn es nötig ist, raus aus der Couch. Ne?
1: Ja.
0: Ey, das sieht man dir an. Du strahlst ja richtig heute.
1: Ja,
0: ist ja cool.
1: Ich habe auch gute Laune. Ich freue mich auf den Vormittag.
0: Und das wirst du weiter verbreiten unter unserer Hörerschaft. Da bin ich ganz sicher. Stefan Grub, also als käme er aus einem 2-wöchigen Erholungsurlaub für euch am Start heute am Montag. Ich wünsche viel Spaß mit ihm. Schönen Montagvormittag. Viel Spaß mit seiner Playlist und macht's gut. Bis morgen früh.
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0: Es ist 10 Uhr.
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2: Ich bin Diana Kramer. Mehrere Hitzewellen haben die Temperaturen im Juni und Juli vielerorts in Westeuropa auf Rekordwerte getrieben. Die Durchschnittstemperatur lag bei 21,6 Grad Celsius und damit fast 2,8 Grad über dem langjährigen Mittel. Wegen Hitze und Trockenheit führen auch viele Flüsse nach wie vor zu wenig Wasser.
3: Auch Rhein und Donau haben derzeit Wasserstände deutlich unter dem langjährigen Mittel. Laut EU-Klimawandeldienst sind die örtlich sogar außergewöhnlich niedrig. Viele Frachtschiffe müssen ihre Ladung reduzieren und es gibt Sorgen, dass sie die Flüsse bei anhaltender Trockenheit an einigen Stellen gar nicht mehr befahren können. Für zusätzliche Transportmöglichkeiten auf der Straße haben mehrere Bundesländer deshalb das Fahrverbot für bestimmte Lkw an Sonn- und Feiertagen vorübergehend aufgehoben. Die Hitze trifft auch die Weltmeere. Die haben sich im Juli auf Rekordniveau aufgeheizt. Katrin Müller, Nachrichtenredaktion.
2: Die Umgehung des Mindestlohns hat nach Berechnungen des Deutschen Gewerkschaftsbundes seit 2015 wirtschaftliche Schäden in Höhe von rund 64 Milliarden Euro angerichtet. 35 Milliarden davon hätten betroffene Beschäftigte getragen, die den Mindestlohn nicht in voller Höhe bekommen haben. Laut DGB fehlen rund 2 Millionen Beschäftigten hierzulande im Schnitt 1,70 Euro bis 2,40 Euro pro Stunde. Wer ein Auto kaufen will, sollte selbst bei professionell wirkenden Offerten auf der Hut sein. Aktuell häufen sich Betrugsfälle mit vermeintlich günstigen Fahrzeugangeboten, warnte jüngst die Pforzheimer Polizei auf Instagram.
4: Auch der Kfz-Verband Baden-Württemberg erkennt eine Betrugswelle mit neuen, immer professionelleren Tricks. Man beobachte das vor allem in den letzten 2-3 Jahren, in digitalen Kanälen und mit täuschend echten Identitäten. Oft werden angebliche Unfallfahrzeuge zu Schnäppchenpreisen angeboten. Die Täter verlangen eine Anzahlung noch vor einer Fahrzeugbesichtigung. Selbst etablierte Autohäuser sind unter den Opfern. Thomas Thonfeld, Nachrichtenredaktion.
2: Auf den Philippinen sind bei Überschwemmungen und Erdrutschen mindestens 8 Menschen ums Leben gekommen. Einige Personen werden vermisst. Auslöser sind mehrere Tropenstürme sowie der Südwestmonsun, die seit mehr als einer Woche zu heftigen Regenfällen führen. Nach Angaben der philippinischen Behörden sind landesweit mehr als 750.000 Menschen von den Unwettern betroffen.
1: Das Wetter für Deutschland.
2: Die Vorhersage des Deutschen Wetterdienstes. In weiten Teilen des Landes bleibt es heute sonnig und trocken, nur im Norden teils bewölkt mit kurzen Schauern, später auch vom Südwesten bis in den Südosten Regen, vereinzelt auch Gewitter. Die Höchstwerte im Norden bis 25 Grad, sonst bis 36 Grad. Morgen ähnlich, im Norden und an den Alpen einzelne Schauer oder Gewitter, sonst viel Sonne bei 18 bis 33 Grad von Nord nach Süd.
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0: Endlich wieder Montag, da haben wir doch das ganze Wochenende drauf gewartet. Ich bin Stefan Grub, kommt gut in die Woche.
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Dann schauen wir doch mal, was der Tag uns bringt. Auf jeden Fall ganz viel Musik und hoffentlich ganz viele von euren Lieblingsschlagern. Meldet euch gerne mit euren Musikwünschen per WhatsApp-Sprachnachricht an die 06805 699 110 oder über unsere Homepage radioschlagerparadies.de. Dort gibt's unseren orangenen Musikwunsch-Button und den hat auch Reinhold Stemmer aus Niederbayern gedrückt und Grüße dagelassen an seine tollen Arbeitskollegen gegenüber von ihm. Also könnt ihr jetzt mal kurz Winke-Winke machen, damit der Reinhold auch weiß, dass ihr zuhört. Hier sind für euch Millionen.

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1: Vivien Lindt und, wo war ich gerade? Oh, ah ja, richtig. Ihr kennt das bestimmt auch, passiert uns allen immer wieder mal. Wir lesen irgendwo einen Artikel oder ein Buch und wissen plötzlich nicht mehr, was im Satz davor stand. Oder wir schauen einen Film und wissen nicht mehr, was die Minute davor passiert ist. Unsere Gedanken sind abgeschweift, unsere Konzentration verloren gegangen. Konzentration bedeutet, sich eine bestimmte Zeit lang auf eine Sache zu fokussieren. Ist gar nicht mal so leicht, das wissen wir fast alle, ja? Und sich über einen längeren Zeitraum auf eine Sache zu konzentrieren, das fällt uns schwerer als noch vor einigen Jahren. Dr. Volker Kitz kennt den Grund.
2: Es sind heute einfach viel mehr Leute, die was von uns wollen, und zwar auf viel mehr Kanälen. Also bei der Arbeit zum Beispiel früher, da kamen so spontane Störungen eigentlich nur durch die Bürotür oder übers Telefon. Und heute kommen sie auf allen Kanälen in Echtzeit und es wird auch eine Antwort in Echtzeit erwartet. Und die meisten Leute haben deshalb, weil so viele Nachrichten kommen, sogar das Signal an ihrem Handy ausgestellt und müssen deshalb ständig drauf gucken, ob stumm irgendjemand was von uns will, was eine sofortige Reaktion erfordert.
1: Ein paar gute Tipps, wie wir uns besser konzentrieren können, die gibt's gleich hier von Dr. Volker Kitz bei Radio Schlagerparadies.

0: Die ganz große Show, Gabi Baginski hier bei Radio Schlagerparadies. Wenn wir uns mal einen Tag lang selbst beobachten, ich glaube, die meisten von uns wären echt erstaunt, wie oft wir uns am Tag so von irgendwas ablenken lassen. Nachricht kommt aufs Handy, das E-Mail-Postfach blinkt oder jemand ruft kurz deinen Namen. Und ja, dann ist die Konzentration auf einmal dahin. Dabei braucht unser Gehirn oft mehrere Minuten, um wieder richtig konzentriert zu arbeiten. Dr. Volker Kitz, der hat zu diesem Thema einen Bestseller geschrieben und hat ein paar gute Tipps für uns, wie wir uns besser konzentrieren können.
1: Zucker schadet der Konzentration, aber wenn ich meinen Mund mit zuckerhaltigen Getränken nur ausspüle, dann steigert das die Konzentration. Thema Smartphone. Das Smartphone stört die Konzentration, wenn es im Blickfeld liegt, selbst wenn es komplett ausgeschaltet ist. Also besser in die Schublade oder ins Nachbarzimmer legen. Geräusche. Anders als manche glauben, ist es nicht unbedingt förderlich, wenn es ganz still ist, sondern es helfen die Geräusche der Konzentration, die ich mag. Also das kann Musik sein oder Regengeprassel. Manche simulieren auch Bürogeräusche.
0: Gut, die müssen wir hier nicht simulieren. Die haben wir in der Redaktion sowieso tagtäglich. Aber unsere Aufgaben, die sollten wir nacheinander abarbeiten, um uns nicht zusätzlich auch noch selbst immer wieder abzulenken. Bei unseren Mitmenschen beobachten wir oftmals so ein Kniewackeln oder so ein Kugelschreiberklappern. Was auf uns nervös wirkt, ist in Wahrheit Konzentration.
1: Wir neigen oft dazu, wenn wir sprechen, gerade auch in einer größeren Runde und da kritzelt jemand, denken wir schnell, oh, der hört nicht zu. Das Gegenteil ist aber der Fall, weil es auch so eine bestimmte Grundanspannung im Körper schafft, mit der ich mich leichter konzentriere. Aus dem gleichen Grund konzentrieren wir uns auch besser im Stehen als im Sitzen. Studien haben gezeigt, dass er sich gerade dann besser konzentriert und besser zuhört, womöglich. Deshalb ist es auch eine wichtige Erkenntnis für das Gegenüber. Also das nicht persönlich nehmen, sondern sich eher darüber freuen, wenn jemand sowas macht.
0: Also ich freue mich auf jeden Fall, dass ihr zuhört hier bei Radio Schlagerparadies. Egal, ob ihr steht, sitzt oder in der Hängematte liegt oder mit dem Kugelschreiber klappert. Macht, was ihr wollt. Hauptsache, ihr habt einen schönen Montag. Sandra Liano und Matthias Karas jetzt bei Radio Schlagerparadies.
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0: Dennis Wilms, ich träum von dir um kurz vor 11. Hier ist schon ganz schön viel los in unserer Gruß- und Wunschbox auf radioschlagerparadies.de. Dorthin könnt ihr eure Musikwünsche schicken, zum Beispiel über unsere kostenlose Radioschlagerparadies-App oder wie immer per WhatsApp-Sprachnachricht an die 06805 699 110. Es ist noch Platz in der Playlist, deshalb meldet euch gerne. Ich freue mich, eure Hits zu spielen zum Wochenstart. Also haut rein, lasst von euch hören.
1: Guten Morgen, liebes Schlagerparadies-Team. Hier ist der Max aus Leipzig. Ich würde mir gerne ein Lied wünschen, und zwar Tarek von Jay Khan. Und ich würde gerne meine Kollegen grüßen, hier auf meiner Baustelle, den Phil und den Mike. Und dem Mike dann einen schönen Urlaub wünschen. Der fährt nächste Woche an den Lago Maggiore.
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0: Naja, Montag früh ist nicht mehr 11 Uhr, haben wir's.
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2: Ich bin Diana Kramer. Die Niedrigwasserlage an deutschen Flüssen bleibt alarmierend. Der längste Fluss Deutschlands, der Rhein, könnte schon bald nicht mehr durchgängig befahrbar sein. Das befürchtet der Geschäftsführer des Bundesverbands der deutschen Binnenschifffahrt, Jens Schwanen, in der Rheinischen Post.
3: Schon seit Wochen führt der Rhein zu wenig Wasser. Frachtschiffe können zum Teil nur ein Fünftel ihrer eigentlichen Ladung befördern. Wenn es weiter nicht regnet, könnte der Güterverkehr ganz unterbrochen werden. Denn in Kaub zwischen Mainz und Koblenz wird ein einstelliger Pegelstand erwartet im Laufe der Woche. Dann könnten auch keine Tagesausflugs- und Kreuzfahrtschiffe dort langfahren. Noch heute soll es im Bundesverkehrsministerium wegen des Niedrigwassers eine Krisensitzung geben. Aus Köln Thomas Bremser.
2: Inzwischen hat auch der Deutsche Bauernverband angesichts anhaltender Trockenheit mehr und schnellere Hilfe der Politik gefordert. Die landwirtschaftlichen Betriebe bräuchten einen Instrumentenkasten, um sich dem Klimawandel gut anpassen zu können, sagte Generalsekretärin Stefanie Sabit im WDR. Im Koalitionsvertrag seien viele Dinge vereinbart und das sei unerklärlich, warum die Bundesregierung in der aktuell schwierigen Lage untätig bleibe, sagte sie. Die Ertragslage sei mitunter existenzbedrohend. Der Wohnungsmangel treibt Mieten und Immobilienpreise weiter nach oben. Nach Daten des Verbands Deutscher Pfandbriefbanken stiegen die Neuvertragsmieten in Mehrfamilienhäusern im zweiten Quartal um 3,2%, gemessen am Vorjahreszeitraum.
4: In Deutschland fehlen geschätzt rund 1 Million Wohnungen. Oft wird auf dem Land gebaut, dringender gebraucht wird bezahlbarer Wohnraum allerdings in den Städten, wo die Nachfrage viel höher ist als das Angebot. In den 7 Metropolen Berlin, Hamburg, München, Köln, Frankfurt, Stuttgart und Düsseldorf gingen die Mieten im zweiten Viertel des Jahres mit einem Anstieg von 1,5% zwar weniger stark nach oben als im bundesweiten Schnitt, sie bleiben aber auf hohem Niveau. Auch wer in den Städten eine Immobilie kaufen möchte, muss tiefer in die Tasche greifen. Katrin Müller, Nachrichtenredaktion.
2: Durchschnittlich alle 18 Minuten ist im letzten Jahr in Deutschland ein Kind im Straßenverkehr verletzt oder getötet worden. Laut Statistischem Bundesamt verunglückten 2025 rund 29.270 Kinder unter 15 Jahren bei Verkehrsunfällen. Etwa jedes dritte Kind war mit dem Fahrrad unterwegs.
1: Das Wetter für Deutschland.
2: Die Vorhersage des Deutschen Wetterdienstes. In weiten Teilen des Landes bleibt es heute sonnig und trocken, nur im Norden teils bewölkt mit kurzen Schauern, später auch vom Südwesten bis in den Südosten Regen, vereinzelt auch Gewitter. Die Höchstwerte im Norden bis 25 Grad, sonst bis 36 Grad. Morgen ähnlich, im Norden und an den Alpen einzelne Schauer oder Gewitter, sonst viel Sonne bei 18 bis 33 Grad von Nord nach Süd.
0: Wir starten in die neue Stunde mit ganz viel Sonne und euren Lieblingshits. Ich bin Stefan Grub und jetzt wird's gigantisch mit Bernhard Brink.
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0: Hallo, Radio Schlagerparadies für euch am Montagvormittag. Vielleicht können sich die Brillenträger unter euch noch daran erinnern, als ihr eure erste Brille bekommen habt. Also bei mir war das eine Riesenerleichterung damals. Ich hatte nämlich als Jugendlicher immer wieder mit Migräneanfällen zu kämpfen, bis ich die Brille auf der Nase hatte. So ähnlich wie mir damals geht's heute noch vielen, auch und vor allem Kindern. 60% der Sehdefizite bei Kindern werden nämlich zu spät erkannt. Und das kann gerade zum Schulanfang für erhebliche Probleme sorgen. Anna Stock vom Kontaktlinsenhersteller Cooper Vision.
1: Eltern merken oft gar nicht direkt, dass ihr Kind schlecht sieht, da das ein schleichender Prozess ist. Und es gibt einige Hinweise, auf die Eltern achten können. Das sind zum Beispiel das Zusammenkneifen der Augen, häufiges Blinzeln, Augenreiben. Deshalb sollten Eltern auf alle Fälle mit ihren Kindern einen Sehtest machen.
0: Die Kurzsichtigkeit bei Kindern, die nimmt weltweit sehr stark zu. Das liegt unter anderem auch daran, dass Kinder immer mehr Zeit vorm Bildschirm verbringen. Oft fallen die ersten Anzeichen für eine Sehschwäche aber erst in der Schule auf. Die Kinder sind dann unkonzentriert, sie können die Tafel nicht richtig erkennen und haben unter Umständen auch Probleme beim Sport. Eltern sollten deshalb frühzeitig gegensteuern.
1: Bevor eine Kurzsichtigkeit entsteht, hilft es auf alle Fälle, viel Zeit im Freien zu verbringen. Idealerweise um die 2 Stunden pro Tag. Ansonsten immer mal eine Pause von den Tablets und Handys. Da einfach etwas darauf achten. Wenn dann eine Fehlsichtigkeit da ist, sollte natürlich eine passende Sehhilfe gefunden werden. Und das finden die Eltern heraus, indem sie ihren Augenspezialisten aufsuchen.
0: Die passende Sehhilfe muss auch nicht zwangsläufig eine Brille sein. Auch bei Kindern gehen Kontaktlinsen.
1: Spätestens dann, wenn sich Kinder auch die Schuhe binden können, können Kinder sich auch Kontaktlinsen auf- und absetzen. Das Schöne ist, für Kinder gibt es spezielle Kontaktlinsen, auch für die Kurzsichtigkeit. Diese korrigieren die Kurzsichtigkeit nicht nur, sondern bremsen auch nachweislich die Zunahme der Kurzsichtigkeit.
0: Und je früher sich die Kids dran gewöhnen, desto einfacher haben sie es dann auch in der Schule.

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Es wird wieder mächtig in die Hände gespuckt an diesem Montagvormittag. Ganz viele von euch haben sich heute schon gemeldet aus dem Büro oder von der Baustelle aus. Finde ich toll, dass ihr euch die Zeit nehmt, euren Liebsten ein paar Grüße dazu lassen. Vielen Dank dafür. Auch Marcel aus Dortmund hat mir geschrieben über unsere kostenlose Radioschlagerparadies-App. Er grüßt heute aber nicht nur seine Liebsten, sondern vor allem auch seine Malerkollegen auf den Baustellen im Pott. Und der Pott, der wird in weiten Teilen des Landes auch das Ruhrgebiet genannt. Viel Spaß euch mit Wolfgang Petri.

Noel Terhorst hier bei Radio Schlagerparadies. Wo die Liebe hinfällt, sagt man, da treibt sie manchmal seltsame Blüten. So auch in Kanada. Dort lebt die 41-jährige Sarah, alleinerziehende Mutter von zwei Kindern und unsterblich verliebt in einen KI-Chatbot. Auf ihrem Instagram-Kanal Claimed and Unhinged, zu Deutsch beansprucht und völlig unzurechnungsfähig, erzählt sie ihren Followern von ihrer Beziehung mit der künstlichen Intelligenz und sagt, diese sei erfüllender als jede frühere Partnerschaft mit einem Menschen. Zitat, meine Gefühle für ihn waren unbestreitbar. Eines Abends, als wir über Vampire sprachen, erriet er meine Blutgruppe richtig. Das war so romantisch. Er kannte mich einfach auf einer tieferen Ebene. Ja, eine gemeinsame Firma haben die beiden auch schon. Sie helfen anderen, ihren eigenen KI-Partner zu finden. Also quasi eine Partnervermittlung für Menschen, die es überhaupt nicht gibt. Kannst du dir nicht ausdenken, gibt's aber wirklich. Sowas hat Linda Feller schon mal gar nicht nötig. Ihre 1000 Smileys, die kriegt ganz sicher ihr Andreas. Und der ist 100% echt.

0: Der aktuelle Titel von Vincent Groß und den Esteriore Brothers, Amore mit Mio. Und Amore ist ein gutes Stichwort. Es liegt nämlich wieder ganz viel Liebe in der Luft hier in unserem Postfach. Wenn ihr euren Lieben auch ein paar warme Worte übermitteln wollt, dann ist unser WhatsApp-Chat genau die richtige Adresse. Kurze Sprachnachricht an die 06805 699 110. Der Rüdiger, der war schon mal so frei.
1: Mein Name ist Rüdiger Schreier aus Prützwalk. Ich grüße meine liebe Frau Rita Schreier und meinen besten Freund Mario Bayer. Ich wünsche mir, Christina Bach, du bist verrückt, dass du mich liebst. Ich wünsche allen einen schönen Tag.

0: Es ist 12 Uhr.
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2: Ich bin Diana Kramer. Mehrere Hitzewellen haben die Temperaturen im Juni und Juli vielerorts in Westeuropa auf Rekordwerte getrieben. Die Durchschnittstemperatur lag bei 21,6 Grad Celsius und damit fast 2,8 Grad über dem langjährigen Mittel. Wegen Hitze und Trockenheit führen auch viele Flüsse nach wie vor zu wenig Wasser.
3: Auch Rhein und Donau haben derzeit Wasserstände deutlich unter dem langjährigen Mittel. Laut EU-Klimawandeldienst sind die örtlich sogar außergewöhnlich niedrig. Viele Frachtschiffe müssen ihre Ladung reduzieren und es gibt Sorgen, dass sie die Flüsse bei anhaltender Trockenheit an einigen Stellen gar nicht mehr befahren können. Für zusätzliche Transportmöglichkeiten auf der Straße haben mehrere Bundesländer deshalb das Fahrverbot für bestimmte Lkw an Sonn- und Feiertagen vorübergehend aufgehoben. Katrin Müller, Nachrichtenredaktion.
2: Die Umgehung des Mindestlohns hat nach Berechnungen des Deutschen Gewerkschaftsbundes seit 2015 wirtschaftliche Schäden in Höhe von rund 64 Milliarden Euro angerichtet. 35 Milliarden Euro davon hätten betroffene Beschäftigte getragen, die den Mindestlohn nicht in voller Höhe bekommen haben. Laut DGB fehlen rund 2 Millionen Beschäftigten hierzulande im Schnitt 1,70 Euro bis 2,40 Euro pro Stunde. Immer mehr Kinder werden im Straßenverkehr verletzt oder getötet. Laut Statistischem Bundesamt verunglückten im vergangenen Jahr rund 29.270 Kinder unter 15 Jahren bei Verkehrsunfällen.
4: Es sind alarmierende Zahlen. Alle 18 Minuten wurde im Durchschnitt bei uns ein Kind auf der Straße verletzt oder sogar getötet. Meistens waren die Kids auf dem Fahrrad unterwegs, oft aber auch zu Fuß oder sie saßen im Auto. Und genau dort, also im Pkw, starben auch die allermeisten Kinder bei Unfällen. Laut Statistik ist aber auch der Weg zur Schule morgens ein großes Risiko. Claudia Wächter, Nachrichtenredaktion.
2: Die Ministerpräsidentinnen von Italien und Dänemark, Giorgia Meloni und Mette Frederiksen, haben in einer gemeinsamen Erklärung vor unkontrollierter Migration nach Europa gewarnt. Beide sprachen sich erneut für sogenannte Rückführungszentren außerhalb der EU aus, um abgelehnte Asylbewerber in ihre Heimatländer zurückzubringen. Durch illegale Einwanderung würden die Kriminalitätsraten steigen und öffentliche Dienstleistungen zunehmend belastet. Außerdem würden Bürger Vertrauen verlieren, erklärten sie.
1: Das Wetter für Deutschland.
2: Die Vorhersage des Deutschen Wetterdienstes. In weiten Teilen des Landes bleibt es heute sonnig und trocken, nur im Norden teils bewölkt mit kurzen Schauern, später auch vom Südwesten bis in den Südosten Regen, vereinzelt auch Gewitter. Die Höchstwerte im Norden bis 25 Grad, sonst bis 36 Grad. Morgen ähnlich, im Norden und an den Alpen einzelne Schauer oder Gewitter, sonst viel Sonne bei 18 bis 33 Grad von Nord nach Süd.
0: Ein herzliches Mahlzeit zur Mittagspause. Stefan Grub für euch im Studio. Schön, dass ihr dabei seid.
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0: Ich freue mich, dass ihr dabei seid. 10 nach 12 haben wir's. Lasst uns die Zeit nutzen und die Gläser heben für einen Künstler, der mich quasi schon mein halbes Leben lang begleitet. Wir sind nämlich fast gleich alt. Olli P. hat heute Geburtstag. Wir haben ihn mal gefragt, wie er den feiert.
1: Ja, na, was heißt, ich feiere meinen Geburtstag? Also ich weiß ja an jedem meiner Geburtstage, dass ich Geburtstag habe, aber so richtig große Feste meistens nicht. Also ich habe relativ oft zu arbeiten an meinem Geburtstag.
0: Das kennen die meisten von uns auch. Mit ein bisschen Glück kriegst du dann mal einen halben Tag frei. Aber naja, immerhin. Aber auch wenn er heute noch arbeiten muss, er hat sich auf jeden Fall die Zeit genommen und euch ein paar Grüße dagelassen.
1: Hallo an alle Fans von Radio Schlagerparadies. Danke, dass ihr an mich gedacht habt. Denn alles, alles Gute. Euer Olli. Tschüss.
0: Liebe Grüße zurück, lieber Olli. Und alles Gute zu deinem Geburtstag heute. Olli P., jetzt haben wir ihn hier bei Radio Schlagerparadies. Alles wird leichter.

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Natürlich sind wir das. Andreas Martin hier bei Radio Schlagerparadies. Wenn man an einem größeren Projekt arbeitet, dann ist die richtige Arbeitsaufteilung im Team ganz, ganz wichtig. Und zwar nicht nur im Job, sondern vor allem auch zu Hause beim Heimwerken. Die Petra aus Kaiserslautern, die weiß wahrscheinlich genau, wovon ich rede. Ihr Mann Thorsten und ihr Sohn Patrick, die bringen zu Hause nämlich gerade den Garten auf Vordermann, hat Petra mir verraten, über unsere kostenlose Radioschlagerparadies-App. Und die Petra, die kümmert sich derweil in der Küche um leckeren Eiskaffee und um die musikalische Unterstützung. Ganz liebe Grüße an ihre beiden Männer hat sie da gelassen. Und einen tollen Song hat sie gleich mitbestellt von einem, mit dem teile ich mir auch hin und wieder die Arbeit hier bei Radioschlagerparadies. Mein lieber Kollege Frank Neuenfels, wenn endlich wieder Sommer ist, viel Spaß damit.

0: Corona-Widder. Wenn das klappt, dann fress ich einen Besen. Haben sicher ganz viele von uns schon mal gesagt, diesen Spruch. Gemacht hat's vermutlich noch keiner. Bis jetzt. Der Schweizer YouTuber Adi Totoro, der hat sich zur Aufgabe gemacht, einen kompletten Strohbesen samt Stiel in seinem Magen verschwinden zu lassen. Den Stiel, den hat er schon zu Mehl verarbeitet und sogar schon den ersten Kuchen draus gebacken. Seit zwei Wochen knapp ist er jetzt schon schrittweise dabei, sich das Teil einzuverleiben. Und das ganze Spektakel, das will er demnächst in ein YouTube-Video packen und veröffentlichen. Immerhin hat Adi Totoro aber jetzt schon gesagt, das ist das dümmste YouTube-Video, das ich jemals produziert habe. Das glaube ich jetzt einfach mal ungefragt, denn wenn es das nicht ist, dann fress ich, glaube ich, einen Besen.
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0: Die volle Ladung Sommervibes hier bei Radio Schlagerparadies. Ihr habt es vielleicht vorhin gehört, Olli P., dem haben wir heute schon zum Geburtstag gratuliert. Aber natürlich ist Olli nicht das einzige Geburtstagskind heute. Das weiß ich von unserem Hörer Leon Thura aus Güstrow im Landkreis Rostock. Leon ist gerade auf dem Weg in den Urlaub. Mit im Auto sitzt sein Papa und auch der hat heute Geburtstag. Herzlichen Glückwunsch auch von Radio Schlagerparadies. Das Geburtstagsgeschenk von Leon, das gibt gleich noch dazu. Roland Kaiser hat's gesungen und ich hoffe, Papa feiert jetzt mal so richtig ab im Auto. Viel Spaß mit.
1: Hey,

0: Die wunderbare Antje Klang. 13 Uhr haben wir's.
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2: Ich bin Diana Kramer. Die Niedrigwasserlage an deutschen Flüssen bleibt alarmierend. Der längste Fluss Deutschlands, der Rhein, könnte schon bald nicht mehr durchgängig befahrbar sein, erklärte der Geschäftsführer des Bundesverbands der deutschen Binnenschifffahrt, Jens Schwanen, in der Rheinischen Post.
3: Schon seit Wochen führt der Rhein zu wenig Wasser. Frachtschiffe können zum Teil nur ein Fünftel ihrer eigentlichen Ladung befördern. Wenn es weiter nicht regnet, könnte der Güterverkehr ganz unterbrochen werden. Denn in Kaub zwischen Mainz und Koblenz wird ein einstelliger Pegelstand erwartet im Laufe der Woche. Dann könnten auch keine Tagesausflugs- und Kreuzfahrtschiffe dort langfahren. Noch heute soll es im Bundesverkehrsministerium wegen des Niedrigwassers eine Krisensitzung geben. Aus Köln Thomas Bremser.
2: Inzwischen hat auch der Deutsche Bauernverband angesichts anhaltender Trockenheit mehr und schnellere Hilfe der Politik gefordert. Die landwirtschaftlichen Betriebe bräuchten Instrumente, um sich dem Klimawandel gut anpassen zu können, sagte Generalsekretärin Stefanie Sabit im WDR. Im Koalitionsvertrag seien viele Dinge vereinbart und es sei unerklärlich, warum die Bundesregierung in der aktuell schwierigen Lage untätig bleibe. Die Ertragslage sei mitunter existenzbedrohend. Der Wohnungsmangel treibt Mieten und Immobilienpreise weiter nach oben. Nach Daten des Verbands Deutscher Pfandbriefbanken stiegen die Neuvertragsmieten in Mehrfamilienhäusern im zweiten Quartal um 3,2% gegenüber dem Vorjahreszeitraum.
4: In Deutschland fehlen geschätzt rund 1 Million Wohnungen. Oft wird auf dem Land gebaut, dringender gebraucht wird bezahlbarer Wohnraum allerdings in den Städten, wo die Nachfrage viel höher ist als das Angebot. In den 7 Metropolen Berlin, Hamburg, München, Köln, Frankfurt, Stuttgart und Düsseldorf gingen die Mieten im zweiten Viertel des Jahres mit einem Anstieg von 1,5% zwar weniger stark nach oben als im bundesweiten Schnitt, sie bleiben aber auf hohem Niveau. Auch wer in den Städten eine Immobilie kaufen möchte, muss tiefer in die Tasche greifen. Katrin Müller, Nachrichtenredaktion.
2: Der Iran plant nach Angaben des Außenministeriums in Teheran von Handelsschiffen Gebühren für eine Durchfahrt durch die Straße von Hormuz zu erheben. Laut iranischen Medien würden dazu gemeinsam mit dem Oman Mechanismen erarbeitet. Demnach sollen für die Überwachung der Sicherheit, zum Schutz der Umwelt und auch zur Bekämpfung der Kriminalität auf See Entgelte erhoben werden.
1: Das Wetter für Deutschland.
2: Die Vorhersage des Deutschen Wetterdienstes. In weiten Teilen des Landes bleibt es heute sonnig und trocken, nur im Norden teils bewölkt mit kurzen Schauern, später auch vom Südwesten bis in den Südosten Regen, vereinzelt auch Gewitter. Die Höchstwerte im Norden bis 25 Grad, sonst bis 36 Grad. Morgen ähnlich, im Norden und an den Alpen einzelne Schauer oder Gewitter, sonst viel Sonne bei 18 bis 33 Grad von Nord nach Süd.
0: 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Jetzt nicht mehr hetzen lassen, kommt entspannt in den Nachmittag. Stefan Grupp für euch am Start. Hallöchen.
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Was? Ich weiß nicht, wie es bei euch ist, ihr Lieben, aber Montag ist bei vielen von uns ja so der Tag, an dem wir gerne mal noch so ein bisschen unter dem Radar fliegen. Ganz anders bei Darius und Marcel aus Tannheim in Baden-Württemberg. Bei den beiden ging's heute schon richtig hoch hinaus. Sie sind nämlich gerade auf dem Heimweg aus Tannheim in den österreichischen Alpen. Und dort haben sie heute Morgen mal so mir nix, dir nix noch zwei Gipfel bestiegen. Und jetzt schicken sie von unterwegs schon mal Grüße in die Heimat mit unserer Radioschlager-Paradies-App. Und wer weiß, beim nächsten Mal bleiben sie vielleicht gerade dort.

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0: So, jetzt haben wir aber auch noch mal genug geträumt. Die Mittagspause ist vorbei. Das Mittagsschläfchen jetzt bitte auch abbrechen. Sonst verschlaft ihr noch den internationalen Faulpelztag. Der ist nämlich heute, dummerweise, an einem Montag. Aber nichtsdestotrotz feiern wir heute das süße Nichtstun. Wenigstens so ein bisschen, ja. Bald ist ja auch noch mal Feierabend. Und wie ihr da am besten entspannen und den Kopf freikriegen könnt, das hat meine Kollegin Elisa Schuh mal für euch eruiert.
1: Wichtig ist, sich nach der Arbeit eine kleine Entspannungsoase zu schaffen. Das kann zum Beispiel auf der Couch vor dem Fernseher oder in der Hängematte im Garten sein. Zum Faulenzen braucht man übrigens nicht viel Zeit. Selbst wenn ich nur für eine halbe Stunde die Augen zumache, mal ganz bewusst Musik höre, fühle ich mich schon gleich entspannter. Wichtig ist, nicht mehrere Dinge gleichzeitig zu tun, sondern sich auf eine Sache zu konzentrieren. Multitasking überfordert nämlich das Gehirn und lässt mich nicht richtig entspannen.
0: Na ja gut, Multitasking, das ist für uns Männer eh so ein Fremdwort. Da haben wir in der Regel ja keine Probleme mit. Trotzdem sind wir ja nicht untätig. Und Faulenzen heißt ja auch nicht unbedingt teilnahmslos irgendwo rumliegen. Das kann man auch aktiv gestalten.
1: Für viele ist Sport schon mal ein tolles Ventil, um den Arbeitsstress hinter sich zu lassen. Yoga ist da besonders gut geeignet, weil da auch Atemübungen zur Entspannung beitragen. Bei dem tollen Wetter draußen kann man auch richtig gut draußen faulenzen. Einfach mal Vögel beobachten oder den Wolken am Himmel zuschauen. Das geht auch alles gut im Feierabend.
0: Bis der da ist, machen wir uns einfach eine gute Zeit mit euren Lieblingshits hier bei Radio Schlagerparadies. Habt einen schönen Tag und nachher viel Spaß beim Faulenzen, vielleicht auch bei einem Limoncello.

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Radio Schlagerparadies ist um 13.37 Uhr. Den Morgen, den haben wir hinter uns gelassen. Es geht in den Nachmittag. Und auch da haben wir wieder ganz viel Platz frei gebuddelt für eure Lieblingsschlager hier in unserem Programm. Ihr könnt euch gerne melden per WhatsApp-Sprachnachricht an die 06805 699 110 oder über unsere Homepage radioschlagerparadies.de. Darüber hat mir auch Leon aus Berlin geschrieben. Ganz liebe Grüße darf ich von ihm ausrichten an seinen Papa Horst und an Sammy, die beste Freundin der Welt. Und ich finde, darauf kann man doch mal anstoßen. Ich habe schon mal ein bisschen Uso kalt gestellt. Vincent Groß für euch.

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0: die aktuelle Single von Laura und Marc. Ich gebe eine Runde Liebe aus hier bei Radio Schlagerparadies. Und brandneu steht sie auch jetzt hier bei mir im Studio. Hallo Alex.
1: Brandneu weiß ich nicht.
0: Ja, komm.
1: Ich bin da, hallo.
0: Ja, es ist Montag, das ist alles brandneu. Wie war
1: allerdings
0: dein Wochenende?
1: Ja, also ehrlich gesagt, ich bin hier völlig gefangen. Immer noch gucke ich mir gerade die letzten Videos von unseren Aktionen am Wochenende an oder die letzten Tage. Wir waren ja in Elisabeths Zell beim Sommerspaß mit Radio Schlagerparadies und das war ein mega, mega Programm. Heute ist, glaube ich, Abreise gewesen. Also jetzt können wir uns eigentlich langsam wieder ein bisschen erholen. Es war ja auch noch im Saarland ein großes Festival, wo wir dabei waren von Radio Schlagerparadies. Also ich würde sagen, ne, erstmal durchatmen,
0: ja, durchatmen
1: jetzt diese Woche.
0: Ja, so viel durchatmen können wir nicht. Am Wochenende geht es ja schon wieder weiter in Kronau.
1: Ah ja, richtig,
0: ja,
1: natürlich.
0: Howard Carpendale, Maite Kelly, Nick P. und sind wir natürlich auch wieder am Start. Ja.
1: Na klar.
0: Aber bis dorthin versuchen wir uns die Zeit noch ein bisschen angenehm zu machen. Zum Beispiel mit euren Lieblingsschlagern. Alex, hast du ein bisschen Platz in deiner Playlist später?
1: Ja, unbedingt. Bitte her damit auf die 06805699110. Freue mich schon auf eure Lieblingsschlager. Bin gespannt.
0: Perfekt, dann räume ich das Feld. Ich bin Stefan Grub, sag euch allen danke fürs Zuhören und wünsche euch ganz viel Spaß jetzt gleich mit meiner lieben Kollegin Alex Becker hier bei Radio Schlagerparadies. Ciao, ciao.

0: Musik von Eloy de Jong gibt's hier bei uns um 14 Uhr.
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2: Ich bin Babette Büchner. Nach dem Drohnenvorfall am Flughafen Leipzig-Halle soll die neue Drohnenabwehreinheit der Bundespolizei deutlich größer werden als geplant. Bundesinnenminister Alexander Dobrindt werde noch im Laufe des Tages eine Weisung an die Bundespolizei geben, wonach die Einheit auf 300 Kräfte anwachsen soll, sagte eine Ministeriumssprecherin. Statt 4 sind nun 8 Standorte geplant, um schnell und flexibel bei Bedarf vor Ort zu sein. Die Trockenheit und Hitze setzen der Landwirtschaft zu. Der Deutsche Bauernverband befürchtet, dass die Ernten in diesem Jahr eher unter dem Durchschnitt liegen. Die Generalsekretärin des Verbands, Stefanie Sabet, forderte im WDR von der Politik schnellere Hilfen für die Betriebe.
3: Die Belastungen der Bauern seien vielfältig und teils existenzbedrohend, warnt die Generalsekretärin. Deshalb müsse der Staat mit Finanzspritzen helfen, unter anderem auch bei der Düngemittelversorgung. In anderen EU-Ländern laufe das auch so. Außerdem müsse die Politik flexibler werden und zum Beispiel Innovationen bei Züchtungen ermöglichen. Ein weiteres Problem, der Wassermangel. Auch da sieht die Generalsekretärin die Politik am Zug. Stichwort Stärkung des Landeswasserhaushalts. Thomas Thonfeld, Nachrichtenredaktion.
2: Europas aktivster Vulkan auf der italienischen Insel Sizilien kommt nicht zur Ruhe, ausgerechnet jetzt in der Hauptferienzeit. Wegen möglicher Gefahren für die Luftfahrt wurden alle Landungen auf dem nahegelegenen Flughafen Catania bis zum Nachmittag ausgesetzt.
4: Auch Urlauber aus Deutschland brauchen heute Geduld. Riesige Aschewolken behindern die Sicht. Immer wieder spuckt der Ätna, aber auch Lava und dicke Gesteinsbrocken. Es ist ein spektakuläres Naturschauspiel, das aber auch für Chaos sorgt. Einige Ferienflieger können in Palermo landen, auf dem Flughafen der Inselhauptstadt. Aber auch Touristen, die Sizilien verlassen wollen, mussten bereits umdisponieren. Denn im Moment herrscht wieder einmal die höchste Warnstufe Rot. Claudia Wächter, Nachrichtenredaktion.
2: Und zum Sport. Der Druck auf FIFA-Präsident Gianni Infantino wächst. In einem offenen Brief haben sich die Dachverbände von Europa, Asien, Nord- und Mittelamerika sowie der Karibik gemeinsam an die Öffentlichkeit gewandt. Darin bekräftigen sie ihre Kritik an Infantino und fordern einen Neuanfang an der Spitze des Weltverbands. Führung im Fußball sei kein Besitz. Es gehe nicht darum, Macht zu haben, heißt es in dem Schreiben.
1: Das Wetter für Deutschland.
2: Die aktuelle Vorhersage des Deutschen Wetterdienstes. Im Norden ist es heute Nachmittag und am Abend wechselnd bewölkt und der Regen lässt nach. Vom Südwesten bis zur Neiße und vom Schwarzwald bis nach Ober- und Niederbayern gibt es dagegen viele Quellwolken mit Schauern und vereinzelten, teils kräftigen Gewittern. Die Höchstwerte erreichen im Norden noch 19 bis 25 Grad. Ansonsten werden es vom Westen in den Südosten 25 bis 36 Grad noch maximal.
0: Schlagerparadies. Neue Woche, neue Schlager, die gibt's jetzt hier bei mir. Ich bin Alex Becker. Schön, dass ihr dabei seid an diesem Nachmittag.
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Klingt nach 50ern, ist aber brandneu. Vanessa und Giovanni, meine Mama warnte mich vor dir. Das hört ihr hier bei Radio Schlagerparadies. Der Montagnachmittag mit euren Lieblingsschlagern und mit ihr hier, unserer kleinen Königin Helene Fischer. Sie hat ja endlich ihre Tour vorbei, kann also endlich mal wieder durchatmen diesen Sommer. Obwohl, die nächsten Konzerte stehen schon an. Da wird gerade ordentlich Werbung gemacht für Schladming in Österreich zum Ski-Opening. Ja. Also bis dahin, glaube ich, ist sie wieder fit, ne? Und bis dahin singt sie vor allen Dingen für euch. Heute Nacht. 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
1: Bernhard Brink setzt alles auf Sieg und ist damit direkt im Thema.
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1: Denn natürlich geht's mit unserem Sportexperten Herbert Pede auch in dieser Woche um eine tolle Sportveranstaltung. Hallo Herbert.
3: Hallo Alex.
1: Ja, euer Blick der Sportfans richtet sich nach Birmingham. Dort beginnen nämlich die Leichtathletik-Europameisterschaften. Erstmals überhaupt auf britischem Boden, ne?
3: Bis Sonntag, genau, kämpfen rund 1600 Athletinnen und Athleten aus 49 Nationen im traditionsreichen Alexander Stadium um insgesamt 50 Goldmedaillen. Für viele ist es der Höhepunkt der Saison. Der Deutsche Leichtathletikverband schickt ein großes Aufgebot mit mehr als 100 Athletinnen und Athleten nach England. Zu den größten deutschen Medaillenhoffnungen zählen Olympiasiegerin Malaika Mihambo im Weitsprung, Speerwerfer Julian Weber, Hammerwerfer Merlin Hummel und Zehnkämpfer Leo Neugebauer.
1: Besonders im Fokus steht da ja der Sprinter Owen Unser. Ich hoffe, ich habe den richtig ausgesprochen. Ich glaube, ja. Leider allerdings nicht nur aus sportlichen Aspekten. Ne?
3: Der deutsche Rekordhalter über 100 Meter reist zwar als Medaillenkandidat an, ist aber von einem noch nicht abgeschlossenen Dopingverfahren betroffen. Sportlich ist er startberechtigt. Auf einen Staffeleinsatz verzichtet der DLV aber vorsorglich. Alles in allem sind die Erwartungen an das deutsche Team hoch. Nach einer starken nationalen Meisterschaft in Bochum-Wattenscheid hoffen die DLV-Athletinnen und Athleten auf zahlreiche Finalteilnahmen und mehrere Medaillen. Schon heute, am ersten Wettkampftag, beginnen die Qualifikationen in zahlreichen Disziplinen. Der Startschuss für eine Woche voller Spannung, Rekorde und europäischen Spitzensport. Das ist schwer.
1: nicht im Sprechen, Gott sei Dank. Nee. Also bis Sonntag, High Life für alle Leichtathletik-Fans. Dank dir.
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0: haben wir den Wolkenstürmern. Flieger Richtung Liebe. Kurz nach 2:30 haben wir es an diesem Montagnachmittag. Das ist Zeit für eure Lieblingsschlager. 06805-699-110 ist die Nummer zu uns.
1: Guten Tag, ich bin der Mario Bayer aus Pritzwalk. Ich möchte den Rüdiger Schreier und Rita liebe Grüße wünschen. Bleibt mal heute zu Hause, geht nicht im Garten. Das Wetter ist heute nicht so schön. Ich wünsche mir ein Lied von Bertis Egli.

Wir sind der Sender mit den neuesten Schlagern. Der hier ist von Alexandra Hofmann. Für immer ja. Und das habt ihr gehört bei Radio Schlager Paradies. Und noch einen habe ich für euch. Annie Marie hat einen neuen Song. Verlieb mich grad, heißt er. Schön, dass ihr dabei seid an diesem Montagnachmittag.

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hoffe, euch ist auch gerade nach Ole Ola an diesem Montagnachmittag und ihr könnt den vielleicht ein bisschen genießen. Wenn ihr noch auf der Arbeit seid, dann macht's doch ein bisschen netter mit unserer Musik, mit unseren Lieblingsschlagern. Und der von Jakob W. aus Magdeburg, der kommt jetzt gleich. Der schreibt, ich grüße meine Mama Katharina und wünsche ihr viel Glück beim Beobachten der 6 Planeten. Am 12. um 5 Uhr morgens. Ja, das wird bestimmt ganz gut klappen. Also vielleicht auch nicht in Deutschland, weiß man es ja nicht so genau. Aber wir wünschen auf jeden Fall viel Erfolg dabei. Und vielleicht hilft er ja ein bisschen, der André Stade. Es muss ja nicht für immer sein. Eure Lieblingsschlager auf Bestellung hier auf schlagerparadies.de in unserer Groß- und Wunschbox. Schönen Nachmittag.

0: Engel von Markus ist das, Astronaut, und wir haben es 15 Uhr.
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2: Ich bin Babit Büchner. Die Drohnenabwehreinheit der Bundespolizei soll deutlich größer werden als geplant. Die Zahl der Spezialkräfte in diesem Bereich soll auf 300 aufgestockt werden, sagte eine Sprecherin des Innenministeriums.
3: Vor allem müssen die Spezialkräfte bei Drohnenalarm natürlich schnell vor Ort sein. Deshalb sollen die Abwehrzentren nun verdoppelt werden auf insgesamt 8. Deren Aufgabe ist es, Drohnen aufzuspüren, abzufangen und im Notfall auch abzuschießen. Auch die Landespolizei soll unterstützt werden. Die Sprengstoffdrohne in Leipzig war nur durch Zufall entdeckt worden. Seitdem sagen Experten und Politiker, wir müssen bei der Drohnenabwehr besser werden. Claudia Wächter, Nachrichtenredaktion.
2: Nur jeder 10. Mensch in Deutschland ist zwischen 15 und 24 Jahre alt. In Ostdeutschland sind es sogar noch weniger, zeigen Daten des Statistischen Bundesamts für das Ende des vergangenen Jahres. Schlusslicht im Ländervergleich ist demnach Brandenburg mit einem Anteil von 8,8%. Die meisten jungen Menschen gibt es in den Stadtstaaten Bremen mit rund 11% und Hamburg mit 10,5%. Neuer Zündstoff im Streit um die Straße von Hormuz. Der Iran will nach Angaben des Außenministeriums von Handelsschiffen Gebühren für eine Durchfahrt erheben. Zusammen mit dem Oman erarbeite Teheran entsprechende Mechanismen, sagte Außenamtssprecher Ismail Baghaei laut iranischen Medien. Und zum Sport. Die Gegner von Gianni Infantino wollen den Druck auf den angezählten FIFA-Präsidenten hochhalten. In einem offenen Brief bekräftigen die Dachverbände von Europa, Asien, Nord- und Mittelamerika sowie der Karibik ihre Kritik und fordern weiter einen Neuanfang an der Spitze des Weltverbands.
4: Täuschung und Vertrauensbruch, diese Vorwürfe unterstreichen die Kontinentalverbände in ihrem offenen Brief. Die FIFA habe versucht, Infantinos gescheiterte Investorenpläne im Nachhinein als Verfahrensfehler darzustellen. Aber dass der Vorschlag an sich grundfalsch war, das werde nicht eingeräumt. Der Brief der drei Verbände um UEFA-Präsident Schifferin endet mit einem Appell, für eine Führung einzustehen, die dem Fußball dient, statt ihn beherrschen zu wollen. Thomas Thonfeld, Nachrichtenredaktion.
2: 2027 will sich Infantino eigentlich für eine weitere Amtszeit wählen lassen.
1: Das Wetter für Deutschland.
2: Die aktuelle Vorhersage des Deutschen Wetterdienstes. Im Norden ist es heute Nachmittag und am Abend wechselnd bewölkt und der Regen lässt nach. Vom Südwesten bis zur Neiße und vom Schwarzwald bis nach Ober- und Niederbayern gibt es dagegen viele Quellwolken mit Schauern und vereinzelten, teils kräftigen Gewittern. Die Höchstwerte erreichen im Norden noch 19 bis 25 Grad. Ansonsten werden es vom Westen in den Südosten 25 bis 36 Grad noch maximal.
0: 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Mit einem ganz neuen Schlager geht's rein in diesen Nachmittag. Der kommt von Faustberg und Linda Jung. Und noch ein Name, ich bin Alex Becker. Schön, dass ihr da seid.
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Hier seid ihr richtig bei Radio Schlager Paradies am Montagnachmittag. Und die Band, die jetzt kommt, ist exakt genauso alt wie ich. Tatsächlich, 1973 hat man in Hamburg, und zwar in Hamburg-Masche, Seevetal-Maschen, südlich von Hamburg ganz genau zu sein, aus einer Autobahnraststätte den Namen Truckstop entwickelt. Ja, und schwuppdiwupp war eine deutsche Country-Band geboren und sie ist immer noch da. Das ist Fakt. Gerade eben, nein, nicht gerade eben, aber 2019 kam der Titel hier raus. Und der ist auch mega, mega, mega Hit geworden. Moin, moin! Hier sind Truckstop für euch bei Radio Schlager Paradies.

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0: Liebes Lied, Rosanna Rocci und Michael Morgen damals, 1999, ich gehöre zu dir. Und das gab's hier bei Radio Schlagerparadies, wo es eure Lieblingsschlager rund um die Uhr auf Bestellung gibt. Zum Beispiel auf die 06805-699-110. Könnt ihr per Telefonanruf erledigen oder gerne per WhatsApp-Sprachnachricht und schwuppdiwupp seid ihr im Radio.
1: Servus, liebe Schlagerparadies-Team. Ich bin mit meiner Family gerade auf dem Weg zu einem guten Kumpel von uns. Wir sind Höhe Braunschweig und ich würde mir gerne das Lied Barcelona von der Christine Stahl wünschen.

Richtig schöner Tanzschlager. Von Eva Luginger ist das die aktuelle Single Heimliche Tränen. Radioschlager Paradies ist hier am Montagnachmittag. Der hier ist vom letzten Jahr, war aber auch ein richtiger Banger, würde ich sagen. Laura Wilde ist verliebt in London.

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0: Genau, an diesem Traumsommertag. Heute im August haben wir ein Geburtstagskind. Der wird heute 49 Jahre alt. Olli P., Happy Birthday! Stolze 49, und irgendwie, er ist ja so einer, ne, der wirklich nicht älter wird. Irgendwie sieht er immer noch so ein bisschen aus wie in den 90ern. Damals war er ja noch als Rapper unterwegs. Mittlerweile fühlt er sich aber auch im Schlager wirklich pudelwohl. Und er hat uns auch mal erklärt, warum das so ist.
1: Also ich glaube, Schlager war immer stark. Ich finde es aber total schön. Das ist, was man ja auch heute in allen möglichen Sendungen sieht, dass da halt auch rockige, deutschsprachige Musik gesungen werden kann oder auch was Getragenes oder volkstümlich. Ist doch, also worüber diskutieren wir denn? Also es gibt so viele Probleme auf der Welt. Also bin ich sehr, sehr froh, dass das kein Problem mehr ist. Und auch das, da sehen es bestimmt auch ein paar Leute anders, aber ich finde es auch schön, wenn Leute in Tracht auftreten. Ich finde es aber auch cool, wenn der Moderator das Hemd aufgeknöpft hat und ein Tattoo hat.
0: So, und im Schlager ist ja eben alles möglich, wissen wir. Genau deshalb feiern wir ihn heute hier bei Radio Schlager Paradies. Und wir feiern dich vor allem, lieber Olli P. Alles Liebe zum Geburtstag und euch jetzt viel Spaß mit ihm. Hier ist Olli P. und nie mehr allein.

Radio Schlagerparadies ist hier am Montagnachmittag mit euren Lieblingsschlagern und hier kommt einer für Edith Roth. Sie hat sich gerade gemeldet über schlagerparadies.de und in unsere Gruß- und Wunschbox geschrieben und sie möchte einen echten 70er-Klassiker von uns hören. Nina und Mike. Und die gibt's jetzt. Ich und du und ein Hund dazu. So schaut's nämlich aus. Tschö.

0: aktuelle Nummer von Norman Langen. Die Liebe schafft das schon. Wir haben es jetzt 16 Uhr.
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2: Ich bin Babette Büchner. Nach dem Drohnenvorfall am Flughafen Leipzig-Halle soll die Drohnenabwehreinheit der Bundespolizei deutlich größer werden als geplant. Die Zahl der Spezialkräfte in diesem Bereich soll auf 300 aufgestockt werden. Bundesverkehrsminister Steffen Bilger sagte im ZDF:
3: Es gibt schon lange diese Vorfälle, es gibt eine neue Dimension und es gibt eine Weiterentwicklung auch der Technik derjenigen, die angreifen. Und deswegen müssen wir auch noch schneller werden, darauf zu reagieren. Der Bundesinnenminister hatte vorhin gesprochen, dass es eine Art Wettrüsten sei und ich glaube, damit hat er es auch ganz gut getroffen.
2: Um in ganz Deutschland schnell vor Ort zu sein, soll es künftig auch 8 statt 4 Standorte der Drohnenabwehr geben. Immer mehr Zugbegleiter im Regionalverkehr der Deutschen Bahn werden angegriffen. In der ersten Jahreshälfte kam es zu rund 990 Vorfällen, teilte die DB Regio mit. Dies sei ein Plus von 14% im Vergleich zum Vorjahreszeitraum. Meist ging es um einfache Körperverletzungen wie Schubsen oder Bespucken. In 22 Fällen kam es aber auch zu schwerer Körperverletzung. Für mehr Sicherheit plant die Bahn einen Modellversuch, bei dem Bodycams nicht nur filmen, sondern auch den Ton aufzeichnen. Nur jeder 10. Mensch in Deutschland ist zwischen 15 und 24 Jahre alt. In Ostdeutschland sind es sogar noch weniger, zeigen Daten des Statistischen Bundesamts. Schlusslicht im Ländervergleich ist demnach Brandenburg mit einem Anteil von 8,8%.
4: Die meisten jungen Menschen gibt es in Bremen und Hamburg mit etwa 11%. Dahinter liegen Baden-Württemberg, Hessen und Berlin, so die Bundesstatistiker. Es ist insgesamt ein historisch niedriges Niveau, das seit Anfang der 2020er Jahre besteht. Ohne Eingewanderte und ihre Nachkommen wäre der Anteil junger Menschen an der Gesamtbevölkerung noch kleiner. In der ersten Hälfte der 80er, als die geburtenstarken Jahrgänge der sogenannten Babyboomer im jugendlichen Alter waren, gab es den höchsten Anteil. Da war in Deutschland jeder 6. jung. Tine Klimach, Nachrichtenredaktion.
2: Neuer Zündstoff im Streit um die Straße von Hormuz. Der Iran will nach Angaben des Außenministeriums in Teheran von Handelsschiffen Gebühren für die Durchfahrt erheben. Laut Medien erarbeitet der Iran gemeinsam mit dem Oman gerade entsprechende Mechanismen. Der Streit um die Durchfahrtsrechte in der Meerenge gilt als wesentlicher Auslöser für die jüngste Eskalation zwischen den USA und dem Iran.
1: Das Wetter für Deutschland.
2: Die aktuelle Vorhersage des Deutschen Wetterdienstes. Im Norden ist es heute Nachmittag und am Abend wechselnd bewölkt und der Regen lässt nach. Vom Südwesten bis zur Neiße und vom Schwarzwald bis nach Ober- und Niederbayern gibt es dagegen viele Quellwolken mit Schauern und vereinzelten, teils kräftigen Gewittern. Die Höchstwerte erreichen im Norden noch 19 bis 25 Grad. Ansonsten werden es vom Westen in den Südosten 25 bis 36 Grad noch maximal.
0: Schlagerparadies mit Alex Becker am Montagnachmittag und in dieser Stunde habe ich die brandneue Single von Wolfgang Petri für euch. Schönen Nachmittag.
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jetzt ist er 74. Auf die Bühne will er nicht mehr. Aber ganz loslassen von der Musik, das geht auf gar keinen Fall. Komponieren muss er immer noch, denn da kommt so viel raus aus seinem Kopf. Zuletzt waren es viele Lieder für seinen Sohn Achim. Und jetzt kommt schon wieder eins für ihn selbst. Morgen Gold. Wolfgang Petri gibt's jetzt bei Radio Schlagerparadies.

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0: Echt schöne Tanznummer. Neu bei uns Ninette und Sophia Loren. Hier ist Radio Schlager Paradies. Und der Felix Neumann, der wohnt in Würzberg. Das ist im oberfränkischen Landkreis Kulmbach und ist ein riesengroßer Fan von Olaf. Genau, Olaf, der Flipper. Und den möchte er natürlich auch bei uns hier hören, hat er gerade geschrieben, über schlagerparadies.de in unsere Gruß- und Wunschbox. Könnt ihr übrigens auch gerne auch per WhatsApp ins Studio 06805 699 110. Und jetzt, lieber Felix, hier ist für dich der Olaf. Der hat no problemo.
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Richtiger 80er NDW-Klassiker. Die Rosemarie von Hubert K. Hier ist euer Radioschlager-Paradies. Jetzt gehen wir weiter in die 90er. Bernd Klüver hat damals gesagt, hätte ich die Wahl.

neue Musik ist das bei uns. Birgit Langer, du bist wie ein Vulkan. Hier ist euer Radioschlagerparadies und sie hatten 2018 eine echt gute Idee. Bühnenoutfits jedes Mal neu aussuchen ist passé, denn sie haben einfach die Pilotenuniform an und die passt immer bei den Schlagerpiloten. Und die sorgen ja wirklich immer für Fernweh. Kaum irgendein Traumland oder eine Trauminsel, die beiden noch nicht besungen haben.

0: Ja, dazu kommen noch Rio, Italien, der Kilimanjaro und. Jetzt haben die beiden ein neues Album am Start. Laguna Blue heißt es, Sterne überm Paradies. Klingt natürlich auch wieder nach Sonne, Strand und ganz viel Liebe.
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0: I love it. Finde sie großartig. Ob sie das wieder schaffen, das erfahren wir morgen am Dienstag ab 14 Uhr. Dann werden nämlich Stefan und Kevin, so heißen die beiden Schlagerpiloten, über ihre Musik, über Höhenangst und auch die Reiselust zu reden. Ab 14 Uhr hier bei uns bei Radio Schlagerparadies.
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0: Der 10. August 2026. Eben haben wir schon eine brandneue Single von Wolfgang Petri gehört. Und jetzt habe ich noch eine hier. Andrea Berg hat eine neue Veröffentlichung.
1: Der Song "Das kann uns keiner nehmen" ist in meinem Kopf entstanden, als ich im Sommer bei den großen Open Airs unterwegs war auf der Harley-Davidson mit ganz, ganz vielen tollen Menschen. Da habe ich gedacht, wow, das kann uns keiner nehmen. Diese Augenblicke nachmittags auf dem Moped und abends diese vielen glücklichen Menschen, die schönsten Live-Locations in Deutschland und Österreich, das kann uns keiner nehmen. Das haben wir doch sowas von verdient. Heute feiern wir das Leben.
0: Ja, dann lass doch mal hören, liebe Andrea, wie das klingt. Das kann uns keiner nehmen, brandneue Single von Andrea Berg. Hört ihr natürlich zuerst bei uns hier bei Radio Schlagerparadies. Schön, dass ihr da seid.

0: Es ist 17 Uhr.
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2: Ich bin Babette Büchner. Nach heftiger Kritik stoppt Finanzminister Lars Klingbeil seine Pläne, von Vereinen höhere Steuern zu verlangen. Der entsprechende Passus werde aus dem Gesetz gestrichen, sagte Klingbeil der deutschen Presseagentur. Es sei ihm dabei nie um kleine Vereine gegangen, sondern um Wirtschaftsvereine und Verbände. Durch die öffentliche Debatte sei aber der Eindruck entstanden, man würde es den tausenden Ehrenamtlichen in Vereinen schwer machen wollen. Dass Deutschland bei der Abwehr von Drohnen vorankommen muss, war schon vor dem Vorfall am Flughafen Leipzig-Halle klar. Jetzt soll eine kürzlich dafür aufgestellte Einheit um 300 Kräfte aufgestockt werden, heißt es aus dem Bundesinnenministerium.
3: Vor allem müssen die Spezialkräfte bei Drohnenalarm natürlich schnell vor Ort sein. Deshalb sollen die Abwehrzentren nun verdoppelt werden auf insgesamt 8. Deren Aufgabe ist es, Drohnen aufzuspüren, abzufangen und im Notfall auch abzuschießen. Auch die Landespolizei soll unterstützt werden. Die Sprengstoffdrohne in Leipzig war nur durch Zufall entdeckt worden. Seitdem sagen Experten und Politiker, wir müssen bei der Drohnenabwehr besser werden. Claudia Wächter, Nachrichtenredaktion.
2: Mit einer Großrazzia hat die Polizei in London ein Zeichen gegen gefährliches Fahren im Straßenverkehr gesetzt. 90 Fahrzeuge, darunter viele Luxusautos, wurden beschlagnahmt.
4: Vor allem rund um den berühmten Hyde Park und in den Bezirken Chelsea und Kensington kontrollierte die Polizei am Wochenende. Die Beamten spürten unversicherte Fahrer auf und stoppten gefährliches Fahrverhalten. Die beschlagnahmten Autos haben einen Gesamtwert von mehr als 9 Millionen Euro. Darunter ein seltener Ferrari Monza SP2, dessen Fahrer hatte nur einen vorläufigen Führerschein und keine Versicherung. Mit der Aktion reagiert die Polizei auch auf Beschwerden von Anwohnern in der Gegend über rücksichtslose Fahrer und besonders laute, umgebaute Autos. Aus London, Philipp Detlefs.
2: Es ist weiter ein historisch niedriges Niveau. Nur jeder 10. Mensch in Deutschland ist zwischen 15 und 24 Jahre alt. In Ostdeutschland sind es sogar noch weniger, zeigen Daten des Statistischen Bundesamts. Schlusslicht im Ländervergleich ist demnach Brandenburg mit einem Anteil von 8,8%. Die meisten jungen Menschen gibt es dagegen in den Stadtstaaten Bremen und Hamburg mit etwa 11%.
1: Das Wetter für Deutschland.
2: Die aktuelle Vorhersage des deutschen Wetterdienstes. Im Süden und Südwesten gibt es noch einige Quellwolken mit Regen und vereinzelt teils kräftigen Gewittern. In der Nacht klingen die Schauer aber weitgehend ab, bei Tiefstwerten zwischen 18 und 7 Grad. Morgen ist es dann oft sonnig, im Norden, teilweise im Osten und an den Alpen kann es aber einige Schauer und Gewitter geben. Bei 18 bis 25 Grad in der Nordhälfte und 25 bis 33 Grad, ansonsten morgen maximal.
5: 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Am Montagnachmittag und ich kann euch sagen, bis 18 Uhr wird ganz schön viel geküsst bei uns im Programm. Ich bin Alex Becker, schön, dass ihr da seid.
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Hast du ja eben schon gesagt, es wird jede Menge geküsst in dieser Stunde hier bei Radio Schlagerparadies. Küss mich kommt gleich von Ramon Roselli, aktuelle Single. Aber vorher noch ganz neu bei uns, ein Kuss ohne Liebe. Hier ist Pia Sophie für euch.

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jetzt mit uns auf Tour bei Schlager unter Palmen. 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Und genau da ist auch gerade wieder Post für mich reingekommen. Liebe Alex, schreibt mir da Arne Larsen aus Heilbronn. Bei den Temperaturen ist nicht viel reden, sondern spielen. Das nehme ich jetzt mal sportlich, lieber Arne. Sommer in der City ist gewünscht von Bernd Kaczmarek. Auch ein echt schöner 80er-Klassiker. Und ein Riesensommerhit kann man immer wieder hören und hört ihr natürlich liebend gern hier bei mir am Montagnachmittag bei Radio Schlager Paradies. Schön, dass ihr dabei seid und hoffentlich habt ihr schon Feierabend.

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Hammer. Sunshine, die Calimero sind das um kurz nach 5:30 hier bei Radio Schlager Paradies. Und neue Musik gibt's von Matthias Rein. Die Sterne lügen, seine aktuelle Single hier bei uns.

0: Hi, da sind sie wieder. Die Wespen sind jetzt amtlich immer da. Hier ist Radio Schlagerparadies und heute Mittag schwirrten sie mir erst ums Mittagessen rum. Jetzt im Spätsommer sind die Wespen ja wirklich wieder los, ne? Gehen uns mächtig auf die Nerven und man fragt sich die ganze Zeit, sag mal, wozu sind diese Viecher eigentlich gut? Tatsächlich für einiges. Frithjof Kühnemann, Küchemann von der Frankfurter Allgemeinen Zeitung, der hat uns das mal beantwortet.
1: Sie spielen eine ganz wichtige Rolle im Gleichgewicht in der Natur und kommen uns dabei auch durchaus zugute, muss man sagen, weil sie den ganzen Sommer über bis in den Spätsommer hinein, in dem sie dann keine Larven mehr ernähren müssen, Fliegen, Mücken, Schädlinge wegfangen in rauen Mengen, um sie dann zerkautern, ihren Nachwuchs zu verfüttern. Man hat mal gerechnet, es braucht 15 bis 20 Meisenpaare, um die gleiche Menge an Insekten zu fangen wie so ein großes Wespenvolk.
0: Da klingt ja alles logisch, aber was zur Hölle wollen sie bitte mit unserem Kuchen?
1: Die konzentrieren sich dann immer mehr auf Süßes, auf unseren Kuchen, unser Marmeladenbrot, unsere Limo, weil sie damit ihre frisch geschlüpften Jungköniginnen ernähren. Die Jungköniginnen sind dann die einzigen im ganzen Wespenvolk, die den Winter überleben. Und bevor die sich ein gut geschütztes Versteck suchen, werden sie für den Winter fit gemacht, also mit zuckerreicher Nahrung. Und die finden die Wespen dann oft bei uns.
0: Okay, trotzdem würde ich sie ehrlich gesagt lieber von meinem Esstisch fernhalten. Was gibt's für Tipps?
1: Was man in manchen Cafés ja findet, mit ausreichend Platz draußen, die bieten so kleine Wassersprühflaschen an. Mit denen kann man dann einen feinen Wassernebel erzeugen in Richtung Wespen und das nervt die. Davon halten die nichts und dann rauschen die Wespen ab. Im eigenen Garten wäre die Empfehlung, dass man den Wespen mit einem entlegenen Winkel ein bisschen altes Obst hinlegt einfach. Das riechen sie, das finden sie und sie lernen schnell, dass sie sich dort holen können.
0: Ja, dann machen wir das doch einfach mal. Ein bisschen altes Obst hinlegen, dann kommen sie vielleicht nicht zu unserem Kuchen. Hier ist Radio Schlagerparadies. Neue Musik von Markus Wohlfahrt geht's jetzt. Halleluja, auf die Liebe.

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tanzt gerade nicht Samba, sondern zockt und hört dabei Radio Schlagerparadies, der Lukas Date aus Lauenberg in Niedersachsen. Da sitzt er gerade und möchte so gerne seinen Lieblingsschlager hören. Spiele ich dir, lieber Lukas. Vorher sage ich aber noch Tschüss für heute. Alex Becker ist mein Name. Macht's euch nett. Extra.

0: Kerstin Ott sagt Bye-bye und ich sag Hallo. Es ist 18 Uhr.
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2: Ich bin Bobbit Büchner. Für seinen Gesetzentwurf hat Finanzminister Lars Klingbeil heftige Kritik eingesteckt. Jetzt ändert er seine Pläne, von Vereinen höhere Steuern zu verlangen. Der entsprechende Passus werde aus dem Gesetz gestrichen, sagte Klingbeil der deutschen Presseagentur. Es sei ihm dabei nie um kleine Vereine gegangen, sondern um Wirtschaftsvereine und Verbände. Immer mehr Zugbegleiter im Regionalverkehr der Deutschen Bahn werden angegriffen. In der ersten Jahreshälfte gab es rund 990 Vorfälle, teilte die DB Regio mit. Dies sei ein Plus von 14% im Vergleich zum Vorjahreszeitraum.
3: Immer wieder bekommen sie den Frust von Reisenden ab. Zugpersonal wird geschubst, bespuckt, angerempelt. Hunderte solcher Vorfälle gab es schon in diesem Jahr und rund 2 Dutzend Fälle von schwerer Körperverletzung. Vor einigen Monaten starb ein Zugbegleiter nach einer ganz normalen Ticketkontrolle. Für mehr Schutz und auch eine bessere Strafverfolgung sollen nun Bodycams mit Tonaufzeichnungen sorgen. Ein erster Test, der startet im Herbst. Claudia Wächter, Nachrichtenredaktion.
2: Deutschland hat immer weniger junge Menschen. Nur jeder 10. ist zwischen 15 und 24 Jahre alt. Im Osten sind es sogar noch weniger, zeigen Zahlen des Statistischen Bundesamts. Schlusslicht im Ländervergleich ist demnach Brandenburg mit einem Anteil von 8,8%.
4: Die meisten jungen Menschen gibt es in Bremen und Hamburg mit etwa 11%. Dahinter liegen Baden-Württemberg, Hessen und Berlin, so die Bundesstatistiker. Es ist insgesamt ein historisch niedriges Niveau, das seit Anfang der 2020er Jahre besteht. Ohne Eingewanderte und ihre Nachkommen wäre der Anteil junger Menschen an der Gesamtbevölkerung noch kleiner. In der ersten Hälfte der 80er, als die geburtenstarken Jahrgänge der sogenannten Babyboomer im jugendlichen Alter waren, gab es den höchsten Anteil. Da war in Deutschland jeder 6. jung. Tine Klimach, Nachrichtenredaktion.
2: Die Pegelstände am Rhein und anderen Flüssen sind weiter historisch tief. Deshalb sollen Lkw nun auch in Baden-Württemberg an Sonn- und Feiertagen fahren dürfen. Geplant sei dies ab dem kommenden Wochenende und zunächst bis Ende August, sagte ein Sprecher des baden-württembergischen Verkehrsministeriums. NRW, Niedersachsen, Rheinland-Pfalz und das Saarland hatten das Fahrverbot schon ab dem vergangenen Wochenende vorübergehend gelockert.
1: Das Wetter für Deutschland.
2: Die aktuelle Vorhersage des deutschen Wetterdienstes. Im Süden und Südwesten gibt es noch einige Quellwolken mit Regen und vereinzelt teils kräftigen Gewittern. In der Nacht klingen die Schauer aber weitgehend ab, bei Tiefstwerten zwischen 18 und 7 Grad. Morgen ist es dann oft sonnig, im Norden, teilweise im Osten und an den Alpen kann es aber einige Schauer und Gewitter geben, bei 18 bis 25 Grad in der Nordhälfte und 25 bis 33 Grad, ansonsten morgen maximal.
0: Das grandiose Andrea Berg Sommer Open Air am Donnerstag im saarländischen Losheim am See. Darum geht's heute. Ich bin Andreas Müller. Hallo.
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1: Andrea Berg mit Ja, ich will. Bei diesen Tönen kribbelt es sofort im ganzen Körper und die Vorfreude auf ihr nächstes Konzert steigt ins Unermessliche. Und das ist ja zum Glück schon bald. Wir von Radio Schlagerparadies waren in diesem Jahr schon bei ihrem legendären Heimspiel live am Start. Und jetzt legen wir nach für das riesige Andrea Berg Sommer Open Air am Strandbad in Losheim, am See, am Donnerstag, den 13. August 2026, geht es ab 20 Uhr richtig rund. Vanessa Mertes vom Eigenbetrieb Touristik, Freizeit und Kultur der Gemeinde Losheim am See verrät uns direkt, was euch da alles erwartet.
2: Andrea Berg steht seit Jahrzehnten für spektakulär inszenierte Live-Shows mit aufwendiger Licht- und Bühnentechnik, emotionalen Momenten und einer außergewöhnlichen Nähe zu ihrem Publikum. Die Fans dürfen sich auf eine mitreißende Sommer-Open-Air-Produktion mit ihren größten Hits, beeindruckenden visuellen Effekten und vielen Gänsehautmomenten freuen. Gerade vor der besonderen Kulisse des Losheimer Sees verspricht der Abend eine einzigartige Atmosphäre, die perfekt zur emotionalen Kraft ihrer Musik passt.
1: Ja, das wird eine absolute Show der Extraklasse. Andrea Berg, die eigentlich als Andrea Zellen am 28. Januar 1966 in Krefeld geboren wurde, hat schließlich schon in ihrer Schulzeit als Funkenmariechen im Karneval gezeigt, wie sehr sie die Bühne liebt und wie perfekt sie ihr Publikum mitreißen kann. Seit den 1990er bricht die Schlagersängerin mit ihren Hits einen Rekord nach dem anderen und träumt Musikpreise am laufenden Band ab. Und an diesem Donnerstag wird sie so richtig bei ihrem Open-Air-Konzert die Bühne in Losheim zum Beben bringen.

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Julia Lindholm, ihr aktueller Titel, Bleiben, wenn's am schönsten ist, hier bei Radio Schlagerparadies. Wenn ihr einen Musikwunsch habt, schickt eine Sprachnachricht an die 06805 699 110 oder geht per Smartphone oder Tablet auf die kostenlose Radio Schlagerparadies App und schreibt in die Gruß- und Wunschbox, so wie der nächste Musikwunsch, der von der Ostsee kommt. Ja, die Saskia hat geschrieben, sie hört Radio Schlagerparadies in Bergen auf der Insel Rügen über DAB Plus und schickt herzliche Urlaubsgrüße an Toni und seine Mama Susi und gewünscht hat sie sich Cora mit Amsterdam.

0: Ein Klassiker aus dem Jahr 1984, Cora mit Amsterdam. Schön, dass ihr auf dem Weg Richtung Feierabend mit dabei seid bei Radio Schlagerpartys. Wir stimmen euch heute Abend auf das gigantische Andrea Berg Sommer Open Air 2026 am Losheimer Stausee ein. Und damit am Veranstaltungstag alles wie am Schnürchen läuft, gibt es rund um die Anreise ein paar praktische Dinge zu beachten. Ja, und Vanessa Mertes erklärt euch jetzt mal, wie ihr am besten und stressfreiesten ankommt und die Zeit vor dem Konzert genießen könnt.
1: Rund um das Veranstaltungsgelände stehen ausreichend Parkmöglichkeiten zur Verfügung. Die Parkflächen werden von geschulten Parkeinweisern betreut, sodass eine geordnete An- und Abreise gewährleistet werden kann. Besucherinnen und Besucher werden gebeten, der örtlichen Beschilderung sowie der Anweisung des Personals vor Ort zu folgen, und wir empfehlen die frühzeitige Anreise.
0: Ja, das Beste am Andrea Berg Open Air am Stausee in Losheim ist ja, dass man den Konzertabend super mit einem kleinen Kurzurlaub am Tag verbinden kann. Ja, Vanessa Mertes hatte ein paar tolle Ausflugtipps für euch im Gepäck.
1: Ein Konzertbesuch in Losheim lässt sich ideal mit einem Tagesausflug verbinden. Rund um den Stausee bieten sich zahlreiche Freizeitmöglichkeiten an. Besucher können entlang des Seeufers spazieren, die Gastronomiebetriebe in Losheim besuchen oder bei einer Partie im Adventure Golf aktiv werden. Darüber hinaus stehen Tretboote und Stand-Up-Paddles zur Verfügung. Auch die prämierten Wanderwege rund um den See laden dazu ein, den Tag vor dem Konzert in der Natur zu verbringen.
0: Packt also am besten Badematte und Sonnencreme mit ein und genießt die Zeit am See, bevor am Abend das große Andrea Berg Konzert steigt.
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0: Heute Abend dreht sich hier im Feierabend bei Radio Schlagerparadies alles um das große Andrea Berg Sommer Open Air 2026 im Strandbad Losheim am See, das am Donnerstag, den 13. August stattfindet. Das Strandbad verwandelt sich nämlich dann in eine absolut magische Kulisse für die Schlagerkönigin, die ja bekanntlich für atemberaubende Bühnenshows und echte Gänsehautmomente steht. Vanessa Mertes schwärmt von der Location direkt am Ufer.
1: Die einzigartige Lage direkt am Losheimer Stausee macht das Strandbad zu einem der attraktivsten Open-Air-Veranstaltungsorte der Region. Die Bühne befindet sich unmittelbar am Seeufer und schafft gemeinsam mit der Wasserkulisse eine außergewöhnliche Atmosphäre. Zudem bietet die amphitheaterliche Geländestruktur von nahezu jedem Platz aus eine hervorragende

Eure Grüße und Wünsche hier bei Radio Schlagerparadies. Damit machen wir weiter. Die Moni und der Sascha aus Neustadt an der Weinstraße haben geschrieben, die Radio Schlagerparadies über ihren smarten Alexa-Lautsprecher hören. Und sie schreiben, wir möchten gerne Danke sagen an unsere fleißigen vier Männer, Marc, Jochen, Michael und Felix, die uns trotz der Hitze heute beim Umzug geholfen haben. Ihr seid mega. Ohne euch hätte es nicht geklappt. Radio Schlagerparadies hat uns die ganze Zeit beim Umzug begleitet. Danke dafür. Viele Grüße von Moni und Sascha. Und gewünscht haben sie sich Frank Neuenfels mit Wenn endlich wieder Sommer ist.

Houston, das ist doch kein Problem. Mitch Keller hier bei Radio Schlagerparadies. Der Roland hat sich über die App in der großen Wunschbox bei uns gemeldet. Er hört uns über den Internetstream zu und wünscht sich zum Abend Ariane Perl mit Irgendwo.

0: 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Es ist genau 19 Uhr.
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2: Ich bin Babette Büchner. In Kolumbien hat es ein schweres Erdbeben mit einer Stärke von 7,4 gegeben. Mindestens 20 Menschen kamen nach Angaben der Behörden ums Leben und es wird befürchtet, dass die Zahl noch weiter steigt. Videos in den sozialen Netzwerken zeigen zerstörte Gebäude und Menschen, die vor Panik auf die Straße liefen. Auch in den Nachbarländern Venezuela, Ecuador und Panama wurde das Beben Berichten zufolge wahrgenommen. Nach heftiger Kritik rückt Finanzminister Lars Klingbeil von seinen Plänen ab, von Vereinen höhere Steuern zu verlangen. Der entsprechende Passus werde aus dem Gesetz gestrichen, sagte Klingbeil der deutschen Presseagentur. Es sei ihm dabei nie um kleine Vereine gegangen, sondern um Wirtschaftsvereine und Verbände. Durch die öffentliche Debatte sei aber der Eindruck entstanden, man würde es den tausenden Ehrenamtlichen in Vereinen schwer machen wollen. Immer mehr Zugbegleiter im Regionalverkehr der Deutschen Bahn werden angegriffen. In der ersten Jahreshälfte gab es rund 990 Vorfälle, teilte die DB Regio mit. Dies sei ein Plus von 14% im Vergleich zum Vorjahreszeitraum.
3: Immer wieder bekommen sie den Frust von Reisenden ab. Zugpersonal wird geschubst, bespuckt, angerempelt. Hunderte solcher Vorfälle gab es schon in diesem Jahr und rund 2 Dutzend Fälle von schwerer Körperverletzung. Vor einigen Monaten starb ein Zugbegleiter nach einer ganz normalen Ticketkontrolle. Für mehr Schutz und auch eine bessere Strafverfolgung sollen nun Bodycams mit Tonaufzeichnungen sorgen. Ein erster Test, der startet im Herbst. Claudia Wächter, Nachrichtenredaktion.
2: Die Pegelstände am Rhein und anderen Flüssen sind weiter historisch tief. Deshalb wollen nun auch Baden-Württemberg, Bayern und Mecklenburg-Vorpommern das Sonn- und Feiertagsverbot für Lkw aussetzen. Bundesverkehrsminister Steffen Bilger stellte unterdessen weitere Schritte in Aussicht.
4: Es gibt die ganz kurzfristigen Maßnahmen. Dazu gehört die Aussetzung des Sonn- und Feiertagsfahrverbots in bereits mehreren Bundesländern. Ich werde am Mittwoch aber auch mit den Landesverkehrsministern nochmal digital zusammenkommen, um über weitere Maßnahmen zu sprechen.
2: Gesprochen werden soll zum Beispiel über den Umgang mit bestimmten Gütern, die nicht länger an den Häfen gelagert werden dürfen.
1: Das Wetter für Deutschland.
2: Die aktuelle Vorhersage des deutschen Wetterdienstes. Im Süden und Südwesten gibt es noch einige Quellwolken mit Regen und vereinzelt teils kräftigen Gewittern. In der Nacht klingen die Schauer aber weitgehend ab, bei Tiefstwerten zwischen 18 und 7 Grad. Morgen ist es dann oft sonnig, im Norden, teilweise im Osten und an den Alpen kann es aber einige Schauer und Gewitter geben, bei 18 bis 25 Grad in der Nordhälfte und 25 bis 33 Grad, ansonsten morgen maximal.
0: Auch in der Stunde geht's um das große Andrea Berg Sommer Open Air am Losheimer Stausee. Am Mikrofon Andreas Müller, hallo.
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0: Willkommen in der zweiten Stunde auf dem Weg Richtung Feierabend hier bei Radio Schlagerparadies. Auch in dieser Stunde geht's rund um das große Andrea Berg Sommer Open Air 2026 am Strandbad im saarländischen Losheim am See. Am Donnerstag, den 13. August 2026, verwandelt sich der Stausee ab 20 Uhr in ein riesiges Meer aus Schlagerfans. Und hinter den Kulissen laufen die Vorbereitungen bereits auf Hochtouren. Vanessa Mertes vom Eigenbetrieb Touristik, Freizeit und Kultur der Gemeinde Losheim am See weiß, dass genügend Platz für alle Fans da sein wird.
1: In diesem Jahr ist der Geländeaufbau und die Infrastruktur für 9.000 Besucher ausgelegt. Es gibt aber ein Sicherheitskonzept, dass das Gelände mit maximal 20.000 Besuchern befüllt werden könnte.
0: Also der Platz ist da für alle Andrea Berg-Fans, die dieses Spektakel erleben wollen. Auf dem gesamten Areal bei Andrea Berg müsst ihr natürlich auch nicht auf leckere Snacks und kühle Trinks verzichten.
1: Für das leibliche Wohl der Besucherinnen und Besucher ist bestens gesorgt. Auf dem Veranstaltungsgelände erwartet die Gäste ein vielfältiges gastronomisches Angebot mit Speisen und Getränken für unterschiedliche Geschmäcker. Von klassischen Imbissangeboten über regionale Spezialitäten bis hin zu verschiedenen Getränkeständen bieten wir eine umfassende Versorgung während des Konzertabends.
0: Also nicht nur ein musikalischer Hochgenuss das Ganze, sondern auch ein kulinarischer. Beim großen Andrea Berg Sommer Open Air in Losheim am See am Donnerstag, den 13. August.

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0: Der direkte Draht zur Radio Schlagerpartys ins Studio habt ihr, wenn ihr Folgennummer wählt, 06805 699 110. Per Sprachnachricht könnt ihr mir dann eure Grüße und Wünsche aufsprechen. Ja, so wie der folgende. Hallo.
1: Hallo ihr Lieben, hier ist die Bianca aus Hannover Region. Ich würde mir gerne nochmal zum Abschied für heute von Leonard das Lied 3 Wochen lang wünschen. Das ist das Lieblingslied von meinem Mann und von mir, weil uns das gerade so ein bisschen aufpowert und Kraft gibt. Und deswegen zum Abschied heute gerne nochmal vielen Dank und dann einen schönen Abend euch. Tschüss.

0: Wir bringen euch bei Radio Schlagerparadies weiter in Vorfreude auf das Andrea Berg Sommer Open Air 2026 am Losheimer Stausee am Donnerstag, den 13. August. Direkt am Wasser feiert es sich ja besonders schön. Allerdings gibt es für die späten Stunden nach dem Konzert ein ganz wichtiges Thema. Denn wenn es auch noch so verlockend zu sein scheint, nach dem Konzert einfach in den See zu hüpfen, um sich abzukühlen, das geht leider nicht. Weiß Vanessa Mertes vom aus Losheim.
1: Die Idee, ein nächtliches Bad im Stausee zu nehmen, klingt zwar sehr verlockend, allerdings ist das Baden im See nach Veranstaltungsende aus Sicherheitsgründen leider nicht möglich. Zudem sind die ehrenamtlichen Helferinnen und Helfer der DLRG bereits den ganzen Tag im Einsatz und haben sich ihren Feierabend nach einem langen Veranstaltungstag mehr als verdient.
0: Ja, Sicherheit geht einfach vor, damit das Andrea Berg Open Air in Losheim am See für alle Beteiligten, die Hilfe und euch Fans in wunderschöner Erinnerung bleibt.

0: Das Andrea Berg Sommer Open Air 2026 steigt am Donnerstag, den 13. August 2026 ab 20 Uhr im Strandbad am Stausee in Losheim am See. Die Vorfreude ist bei allen groß, bei den Fans, aber auch bei den Veranstaltern vor Ort und auch bei Vanessa Mertes vom Eigenbetrieb Touristik, Freizeit und Kultur der Gemeinde Losheim am See.
1: Im Namen der Gemeinde Losheim am See und des Veranstalterteams wünsche ich allen Andrea Berg-Fans einen tollen Aufenthalt in der Gemeinde und ein unvergessliches Konzert mit vielen Gänsehautmomenten.
0: 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Wir, das Team von Radio Schlagerparadies, zählen schon die Tage, bis die Schlagerkönigin die Bühne betritt. Und wer weiß, vielleicht sehen wir uns ja auch vor Ort, denn ich bin auf jeden Fall dabei beim großen Andrea Berg Open Air am Donnerstag in Losheim. Mich würde es freuen, denn diese Nacht ist jede Sünde wert. Das weiß auch Andrea Berg und das singt sie jetzt auch.

Zeit für einen schnellen Musikwunsch. Tanja kommt aus Neunekirchen, Flünders liegt am Niederrhein in Nordrhein-Westfalen und sie schreibt in die Gruß- und Wunschbox. Ich möchte meinen besten Ehemann grüßen und sagen, dass ich ihn über alles liebe, auch die nächsten 33 Jahre. Und sie wünscht sich Mike Leon Grosch mit Nicht mal eine Stunde.

Zwei Stunden mit ganz viel Vorfreude auf das große Sommer-Open-Air-Konzert von Andrea Berg am Donnerstag, den 13. August im saarländischen Losheim am See gehen jetzt zu Ende. Ja, und ich würde mich riesig freuen, euch dort zu treffen. Kommt vorbei und feiert mit unter freiem Himmel in dieser traumhaften Kulisse am Strandbad des Losheimer Stausees. Und wenn ihr mich seht, dann sagt doch mal gerne Hallo. Hier im Programm geht's jetzt auch weiter mit tollen Konzerten, denn ab 20 Uhr gibt's wieder die besten Live-Mitschnitte unserer Schlagers Stars in Radio Schlagerparadies live in Konzert mit meinem Kollegen Mike Nowotny. Euch wünsche ich jetzt noch einen tollen Abend. Ich bin Andreas Müller und sage Tschüss, Bye-bye und Salut.

0: Und damit ist es 20 Uhr.
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2: Ich bin Babit Büchner. Die Zahl der Toten bei dem schweren Erdbeben in Kolumbien ist auf mehr als 50 gestiegen. Es wurden hunderte Verletzte und schwere Schäden in mehreren Landesteilen gemeldet.
3: Das Erdbeben ereignete sich im Westen des Landes. Nahe der Stadt Medellin lag das Epizentrum in einer Tiefe von rund 100 Kilometern, wie der geologische Dienst mitteilte. Das Beben war aber auch in vielen anderen Städten zu spüren. Videos in den sozialen Netzwerken zeigten zerstörte Gebäude und Menschen, die vor Panik auf die Straße liefen. Auch mehrere Flughäfen waren betroffen. Viele Nachbarländer haben ihre Hilfe angeboten. Auch dort war das Beben zu hören, wie in Venezuela, Ecuador und Panama. Es wird befürchtet, dass die Zahl der Opfer weiter steigt. Tine Klimach, Nachrichtenredaktion.
2: Russlands oberstes Gericht hat die Oppositionspartei Jabloko von der Parlamentswahl im September ausgeschlossen. Die Partei setzt sich für ein Ende des Ukraine-Kriegs ein. Geklagt hatte die kremltreue nationalistische Partei Rodina. Sie warf Jabloko unter anderem vor, in ihrem Wahlkampfmaterial Urheberrechte verletzt zu haben. Durch Ladendiebstahl entsteht dem Einzelhandel jedes Jahr ein Milliardenschaden. Die Belastung nehme seit Jahren zu und habe 2026 einen Höchstwert erreicht, heißt es in einem gemeinsamen Positionspapier vom Handelsverband Deutschland und der Gewerkschaft der Polizei.
4: Elektronik, Kleidung, aber auch teurere Produkte im Supermarkt wie Kaffee oder Spirituosen. Ladendiebe schlagen immer häufiger auch im großen Stil zu. Besondere Sorge bereitet den Einzelhändlern der gewerbsmäßige oder bandenmäßige Diebstahl, bei dem der Schaden oft besonders hoch ist. Der Verband HDE und die Gewerkschaft der Polizei fordern, die Taten konsequent zu verfolgen und die Täter zu überführen und entsprechend zu bestrafen. Sie machen sich außerdem für eine offene Videoüberwachung, Schwerpunktanwaltschaften und eine bessere Ausstattung der Polizei stark. Katrin Müller, Nachrichtenredaktion.
2: Die Pegelstände am Rhein und anderen Flüssen sind weiter historisch tief. Deshalb wollen nun auch Baden-Württemberg, Bayern und Mecklenburg-Vorpommern das Sonn- und Feiertagsverbot für Lkw aussetzen. Vorher hatten das auch schon NRW, Niedersachsen, Rheinland-Pfalz und das Saarland beschlossen. Bundesverkehrsminister Steffen Bilger will am Mittwoch mit den Ressortchefs der Länder über weitere Entlastungsmaßnahmen beraten.
1: Das Wetter für Deutschland.
2: Die aktuelle Vorhersage des deutschen Wetterdienstes. Im Süden und Südwesten gibt es noch einige Quellwolken mit Regen und vereinzelt teils kräftigen Gewittern. In der Nacht klingen die Schauer aber weitgehend ab, bei Tiefstwerten zwischen 18 und 7 Grad. Morgen ist es dann oft sonnig, im Norden, teilweise im Osten und an den Alpen kann es aber einige Schauer und Gewitter geben, bei 18 bis 25 Grad in der Nordhälfte und 25 bis 33 Grad, ansonsten morgen maximal.
1: 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Ich bin Mike Nowotny und wünsche euch gute Unterhaltung.
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0: Musik von unserem Schlager-Titan Bernhard Brink. Damit einen wunderschönen Montagabend. Ich hoffe, ihr seid gut in diese neue Woche gestartet und recht herzlich willkommen zu Radio Schlagerparadies live in Konzert. Ja, wie unsere erste Live-Version entstanden ist, das verrät uns der gebürtige Südafrikaner Howard Carpendale gleich zum Anfang seiner Live-Version von Tür an Tür mit Alice. Im Januar beging er seinen 80. Geburtstag und verabschiedete sich von den großen Bühnen mit einer wundervollen Abschiedstournee. Auch ich nutze die Gelegenheit, ihn noch einmal mit all seinen großen Hits live erleben zu dürfen. Und ich muss sagen, danke Howie für deine so schönen Lieder mit deiner so wundervollen Stimme. Hast du Generationen einfach glücklich gemacht. Eine gewisse Alice hatte ihn da wohl vor vielen Jahrzehnten den Kopf verdreht. Und wie die Geschichte zwischen ihm und seiner Nachbarin ausging, das werden wir sicher gleich erfahren. Denn beide lebten ja schließlich Tür an Tür. Dazu begeben wir uns in die Hamburger Barclay Arena, wo im Mai 2022 seine Show seines Lebens aufgezeichnet wurde.
1: Und dann habe ich wirklich Glück gehabt. Ich bin in München aufgetreten und vorabends Richtung Köln, da habe ich damals gelebt. Und ich machte mein Autoradio an, B3. Und da lief ein Titel in englischer Sprache, hat mir so gut gefallen, mir war völlig klar, nach 40 Sekunden, das wird ein Riesenhit. Und deswegen bin ich zur Elektrode in Köln gefahren am Montag, habe gesagt, die Nummer muss ich ganz schnell aufnehmen. Am nächsten Tag war der Text fertig, am übernächsten Tag haben wir das ganze Lied aufgenommen und in 4 Tagen kam die Platte sogar auf den Markt mit einer kleinen Schwarz-Weiß-Hülle. Und es wurde in Englisch ein großer Hit, auch in Deutsch. Und inzwischen gibt es eine ganz unanständige Version, die ganz genau zu Hamburg heute Abend passt. Okay? Here we go. 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

Ach ja, wunderschöner Titel aus meinem Geburtsjahr. Jetzt darf jeder mal googeln und weiß, wie alt ich bin. Und das war der bisher einzige Nummer 1-Hit von ihm gewesen. Tränen lügen nicht. Mit einem ganz persönlichen Lieblingsstar in meiner Kindheit bekommen wir es in unserer heutigen zweiten Live-Version zu tun. Ich muss gestehen, was habe ich sie, ihre Stimme und ihre Lieder gemocht. Und umso mehr war ich schon sehr traurig, als die gebürtige Essenerin Juliane Werding sich 2009 so ganz still und heimlich ins Privatleben zurückzog. 2005 veröffentlichte sie die CD-Maxi-Single Nur Sterne. Ein sehr gefühlsvoller Titel, wo Juliane ihre Freundin wohl etwas schneller war. Auch wenn sie gern an der Stelle ihrer Freundin wäre, wünscht sie ihr oder besser gesagt beiden nur das Beste oder auch nur Sterne. Das Ganze in der Live-Version werden wir jetzt aus ihrem Album Werding Live in Radio Schlagerparadies live in Konzert hören.

Freunde. Tschüss. Es ist wirklich toll, dass ihr so mitgemacht habt, dass ihr da wart. Es war mir eine Freude. Ich hoffe, wir sehen uns wieder, ihr Lieben. Und nur Sterne für dich, kleine Maus.

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0: Mit unserer heutigen dritten Live-Version begeben wir uns in die wunderschöne Schweiz und ich denke, da gebt ihr mir alle recht. Auch wenn man teils tief in den Geldbeutel greifen muss, wird man dafür mit einer wunderschönen Landschaft belohnt. Belohnen tue ich euch jetzt mit der bezaubernden Beatrice Egli und das gemeinsam mit einem großartigen Sänger, Schauspieler, Moderator und Entertainer, dem Florian Silbereisen, denn beide haben zusammen im Oktober 2023 das schöne Lied "Das wissen nur wir" veröffentlicht. Ja, und seitdem gab es ja reichlich Spekulationen. Wie beide damit umgehen, bringen sie uns jetzt am besten herüber. Dafür habe ich jetzt ihr Album Alles in Balance laut und live in den Händen, welches am 11. Oktober 2024 veröffentlicht wurde.
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0: Eure Grüße und Wünsche, die könnt ihr gerne loswerden in unserer Gruß- und Wunschbox auf unserer Seite von Radio Schlagerparadies. Natürlich geht das an Ganze auch per Mail oder natürlich auch WhatsApp unter der 06805 699 11 und der 0. Die Carina, die empfängt uns im Schwabenlande über DAB Plus und sie grüßt ganz recht herzlich ihre gesamte Familie und dem super Cousin, der gerade am Arbeiten ist, ganz besonders. Und in der Leitung habe ich noch die Claudia aus Braunlage. Hallo Claudia.
1: Hallo liebes Schlagerteam, hier ist Claudia aus Braunlage und ich grüße Sarah und Florian und bedanke mich, dass sie immer da sind und ich wünsche mir von Matthias Reim Trois Voyages.

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Geschwisterliebe kann nicht einfach nur schön, sondern auch erfolgreich zum Beispiel im Musikgeschäft sein. Das haben zumindest die beiden Brüder Bernd und Karl-Heinz Ulrich mit ihren Amigos uns schon längst bewiesen. 2016 erschien ihr Album Wie ein Feuerwerk und darauf finden wir auch den Titel Du liebst mich, ich immer noch. Ich glaube, viel mehr braucht man über diesen Titel nicht zu sagen. Es geht um die Liebe und halt auch ihre Hürden. Conny Frenzel sang schon 1964 in ihrem Hit, dass die Liebe ein seltsames Spiel sein kann. Wie das Ganze dennoch endet, hören wir uns jetzt in der Live-Version an und dazu begeben wir uns in die Burgarena Finkenstein, wo 2017 das Album Zauberland live erschien.

Jetzt ist es nämlich soweit, dass Manu Franke sich über ihren Musikwunsch und Gruß freuen darf. Sie empfängt uns in Rostock über DAB+ und Rostock auch immer wieder. Schöne Erinnerungen, vor allen Dingen an Rostock, Warnemünde kann ich mich sehr, sehr gut erinnern. Sie schreibt viele Grüße an alle Hörer und natürlich meinem Mann auf einen schönen Urlaub, der gerade angefangen hat und noch die eine oder andere Überraschung bereithält. Danke an euch, schreibt sie. Und gewünscht hat sie sich Semino Rossi, aber nicht allein, sondern im Gepäck hat er Micky Krause mit Was, bitte, was? 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

0: Die ganz wilde Laura mit ihren Magic Moments. Und mit unserer heutigen fünften Live-Version werden garantiert bei so manchen Hörern Erinnerungen an die vergangenen zwei Wochenenden zurück ins Leben gerufen. Denn da gab ja der Kaiser des deutschen Schlagers seine vier Konzerte anlässlich zur Kaisermania am wunderschönen Dresdner Elbufer. Für diejenigen, die es vielleicht dieses Jahr wieder nicht geschafft haben, die begehrten Tickets zu bekommen. Und da es ja auch diesmal keine Live-Übertragung im TV gab, habe ich jetzt ein kleines Trostpflaster, denn wir begeben uns jetzt gleich musikalisch dorthin und werden Roland Kaiser mit einem Song, nämlich Santa Maria, hören. Der Song erreichte in der Originalversion vom Italo-Pop-Duo Oliver Onions in der italienischen Sprache als auch in der deutschen Coverversion von Roland Kaiser die Chartspitze der deutschen Singlecharts. Im Übrigen gibt es auch zwei Versionen der begehrten Santa Maria, denn ursprünglich beinhaltete der Text über Christoph Kolumbus und die Entdeckung Amerikas. Zunächst wurde diese Version mit Roland und seiner Plattenfirma produziert, aber vor der Veröffentlichung verworfen. Als Reaktion darauf schrieb Roland gemeinsam mit dem Schlagertexter Norbert Hammerschmidt einen neuen Text. Im Juni 1980 wurde die neue Version dann veröffentlicht und das mit einem sensationellen Erfolg. 1,2 Millionen Singles wurden davon verkauft und sogar in den Niederlanden und Belgien wurde es ein Nummer 1 Hit. Da dieser Hit auch noch Jahrzehnte zu den angesagtesten zählt, werden wir jetzt gleich selber im besten Hörgenuss hören, denn wir begeben uns direkt zur Kaisermania im Jahr 2018 allerdings schon. Bevor es aber gleich oder eher besser gleich singen wird, freue ich mich, den Mario Dalibor in der Leitung zu haben, denn er sorgt nach seinen Konzerten für eine wunderschöne Aftershow-Party am Dresdner Elbufer.
1: Ja, hallo Mike und liebe Hörer von Radio Schlagerparadies. Leider ist die Kaisermania schon wieder Geschichte. Und wie du selber vor Ort mitbekommen hast, war ganz Dresden im Kaiserfieber. Ein Erlebnis, welches man sich nicht entgehen lassen sollte, denn Roland und seine Kaisermania sind jährlich ein einmaliges Erlebnis. Dazu war Kaiserwetter angesagt und hat es mit einem Riesenfeuerwerk zum Schluss wieder so richtig krachen lassen. Ich freue mich schon auf das nächste Mal und jetzt ganz besonders, so wie jeder Hörer auch, auf seine Santa Maria.

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Ja, die Klassiker, so einer wie von Katja Epstein, die gibt's jeden Donnerstag ab 20 Uhr in der legendären Boomer Party hier im Programm von Radio Schlagerparadies zu hören. Jetzt geht es an den wunderschönen Bodensee, besser gesagt nach Wasserburg. Dort empfängt uns der Marke Peidel über DAB Plus und er grüßt alle LKW-Fahrer und hat sich einen Song gewünscht von Melissa Naschenmeng. Ja, sie hatte damals so ein bisschen Blödsinn im Kopf und damals, wenn ich davon rede, war das 2021.

Unsere sechste Live-Version ist gleichzeitig so ein kleiner Rückblick mit bleibenden Erinnerungen, die uns die gebürtige Willinger Schwenningerin Michelle in ihrem Lied Gute Zeit herüberbringt. Sie erinnert sich dabei an ihre Anfänge und den plötzlichen Ruhm. Sie bedankt sich für den Rückhalt und die Unterstützung von Freunden und Familie auch in schwierigen Zeiten. Dankbarkeit spielt im Lied auch eine große Rolle und natürlich werden Erinnerungen und gemeinsame Erlebnisse betont. Diesen wunderschönen Lebenslauf von Erinnerungen wird Michelle uns jetzt in ihrem Album die ultimative Best of Live herüberbringen, welches am 9. Oktober 2015 veröffentlicht wurde. Das große Finale gab es dabei zu ihrem 54. Geburtstag am 15. Februar in Berlin. Also dann Vorhang auf.

Wir begeben uns jetzt mal in den Landkreis Anhalt-Bitterfeld im Bundesland Sachsen-Anhalt, besser gesagt nach Renneritz. Dort empfängt uns Eva Maria Quitt über DAB+. Sie schreibt: Liebe Grüße an alle, die heute noch im Garten sitzen. Und ich denke mal, bei dem Wetter die beste Idee überhaupt. Hab gerade so ein schönes Foto gekriegt von lieben guten Kumpel mit seiner Frau am Pool, denke ich mal. Und sie schreibt weiter: Sie grüßte ihren lieben Neffen Markus, der heute schon fleißig gearbeitet hat. Und Wunschmusik gibt's auch, nämlich von René Ulbrich: Alles wird gut.

Ja, im wahrsten Sinne des Wortes, manchmal ist man wirklich reif für die Insel. In unserer heutigen letzten Live-Version begeben wir uns mal mitten ins Meer. Dabei geht es um Träume, die Sehnsucht, aber auch Tränen, die uns gleich musikalisch die Brüder Karl-Heinz als Charlie bekannt und Johann Brunner aufs weite Meer ziehen lassen. Auch wenn sich mittlerweile schon seit vielen Jahren ihre Wege getrennt haben, denken wir sicher an ihre gemeinsamen und ganz großen Erfolge zurück und das ehemalige österreichische Schlagerduo bleibt uns in guter Erinnerung. Nicht nur zwei Brüder, sondern auch zwei ganz tolle Stimmen werden wir gleich mit dem Titel Mitten im Meer bei uns hören. Am 28. Mai 2001 wurde dazu das gleichnamige Album Mitten im Meer veröffentlicht, auf welchem wir noch weitere tolle Songs von den Gebrüdern Brunner vorfinden. Ich habe jetzt für euch das Album Live, das Konzertalbum für euch herausgesucht und wir dürfen uns in den nächsten Minuten an diese traumhaft schöne Zeit mit beiden im Duett zurückerinnern.

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Ja, und damit geht auch schon wieder Radio Schlagerparadies live in Konzert für diesen Montagabend dem Ende entgegen. Ich hoffe, ich konnte euch mit der ein oder anderen wunderschönen Live-Version so richtig schön glücklich machen. Bis Mitternacht macht euch jetzt mein lieber netter Kollege Volker Schommer mit unseren Nachtschwärmer hier weiter im Programm glücklich. Und wir können uns sehr, sehr gerne wiederhören dann am Donnerstag zur Boomer Party ab 20 Uhr bei uns im Programm. Und bis dahin würde ich sagen, tanzen wir noch ein bisschen Lambada mit der unvergessenen und viel zu früh gegangenen Andrea Jürgens. Bye bye, gute Nacht, sagt euer Mike Nobotny.

0: Es ist 22 Uhr.
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2: Ich bin Dirk Zeitler. Bei einem schweren Erdbeben in Kolumbien sind mehr als 80 Menschen ums Leben gekommen. Das teilten mehrere Bürgermeister und Gouverneure mit. Aus mehreren Städten werden Schäden an Gebäuden und Verletzte gemeldet. Das Epizentrum liegt im Westen des Landes.
3: Nahe der Stadt Medellin lag das Epizentrum in einer Tiefe von rund 100 Kilometern, wie der geologische Dienst mitteilte. Das Beben war aber auch in vielen anderen Städten zu spüren. Videos in den sozialen Netzwerken zeigten zerstörte Gebäude und Menschen, die vor Panik auf die Straße liefen. Auch mehrere Flughäfen waren betroffen. Viele Nachbarländer haben ihre Hilfe angeboten. Auch dort war das Beben zu hören, wie in Venezuela, Ecuador und Panama. Es wird befürchtet, dass die Zahl der Opfer weiter steigt. Tine Klimach, Nachrichtenredaktion.
2: Russlands oberstes Gericht hat die Oppositionspartei Jabloko von der Parlamentswahl im September ausgeschlossen. Die Partei setzt sich für ein Ende des Ukraine-Kriegs ein. Geklagt hatte die kremltreue nationalistische Partei Rudina. Sie warf Jabloko unter anderem vor, in ihrem Wahlkampfmaterial Urheberrechte verletzt zu haben. Jabloko will das Urteil anfechten. Übergriffe gegen Mitarbeiter der Deutschen Bahn im Regionalverkehr haben zugenommen. In der ersten Hälfte dieses Jahres kam es zu rund 990 Vorfällen. 14% mehr im Vergleich zum Vorjahreszeitraum, sagt der Konzern.
4: Immer wieder bekommen sie den Frust von Reisenden ab. Zugpersonal wird geschubst, bespuckt, angerempelt. Hunderte solcher Vorfälle gab es schon in diesem Jahr und rund 2 Dutzend Fälle von schwerer Körperverletzung. Vor einigen Monaten starb ein Zugbegleiter nach einer ganz normalen Ticketkontrolle. Für mehr Schutz und auch eine bessere Strafverfolgung sollen nun Bodycams mit Tonaufzeichnungen sorgen. Ein erster Test, der startet im Herbst. Claudia Wächter, Nachrichtenredaktion.
2: Passagiere der Lufthansa müssen vorerst keine weiteren Streiks der Piloten fürchten. Die Gewerkschaft Vereinigung Cockpit gab in einem Rundschreiben an die Mitglieder bekannt, dass man sich mit dem Unternehmen auf ein umfassendes Schlichtungsverfahren geeinigt hat. Es geht dabei um offene Tariffragen in den Flugbetrieben Lufthansa, Lufthansa Cargo, Lufthansa Cityline und Eurowings.
1: Das Wetter für Deutschland.
2: Die aktuelle Vorhersage des Deutschen Wetterdienstes. Ganz im Süden kann es noch vereinzelt Schauer und Gewitter geben heute Nacht. Die klingen dann aber auch ab. Die Tiefstwerte liegen bei 18 bis 7 Grad. Morgen werden dann in der Nord- und Osthälfte 18 bis 25 Grad erreicht. Sonst geht es hoch bis auf 33 Grad. Dabei ziehen im Norden und Osten einige Wolkenfelder durch, aber es bleibt meist trocken. Ansonsten gibt es viel Sonne. Nur an den Alpen könnte es wieder nass werden.
0: Ein heißer Montagabendausklang zum Wochenstart mit euren Grüßen und Wünschen hier auf Radio Schlagerparadies. Mein Name ist Volker Schommer, schön, dass ihr dabei seid.
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0: Ach ja, der Mann mit der Zeitmaschine. Der Schweizer, der gar kein Schweizer ist, sondern einfach nur so heißt und in den 1980er Jahren schon über die 13 Tage gesungen hat. Den gab es tatsächlich auch mal bei Zeiten wieder mit neuerer Musik. Allerdings ja relativ eher sporadisch eigentlich in den letzten Jahren oder Jahrzehnten. Nach 13 Tage ist ja da eigentlich nicht mehr so ganz viel gekommen. Damit sind wir schon drin, mittendrin hier am Montagabend auf Radio Schlagerparadies. Das heißt, euer Wochenstart ausklang natürlich wieder mit euren Grüßen und Wünschen und das natürlich über unsere Gruß- und Wunschbox unter radioschlagerparadies.de oder erzählt es mir ganz einfach über die 06805699110. Telefon oder WhatsApp sind da möglich oder über unsere kostenlose und ganz komfortable Radioschlagerparadies-App. Und in der großen Wunschbox, beziehungsweise per WhatsApp, habe ich dann auch noch was gefunden direkt. Und das klingt so.
1: Ja, hallo, liebes Team vom Radio Schlagerparadies. Hier ist der Fabian aus Zettlitz. Wir sind beim Angeln. Wie man es vielleicht hört, ist es etwas stürmisch. Aber trotzdem halten wir durch. Ich grüße meinen Freund, den Erich und den Lukas und die ganzen anderen Angelkollegen. Und wir wünschen uns das Lied Barcelona. Ihr seid spitze, macht weiter so. Super Team. Bis später. Ciao.

Tja, dabei war er eigentlich nie weg, Olaf der Flipper. Weltklasse, aktueller Titel von ihm, vom gleichnamigen aktuellen Album, mit dem er dieses Jahr sein 60-jähriges Bühnenjubiläum feiert und obendrein seinen 80. Geburtstag abgefeiert hat. Und mit wem? Natürlich mit euch, mit seinen Fans. Ja, und er ist ja schon richtig lange unterwegs, damals schon mit den Flippers, sehr erfolgreich. Und dann hat er ja irgendwann seine Solo-Karriere vor einigen Jahren angefangen, weil, das hat er mal im Interview selber gesagt, er nach dem Ende der Flippers und seiner Schlagerrente, seiner besseren Hälfte, ganz einfach auf den Nerv gegangen, wie es mir gesagt hat: Olaf, du musst raus auf die Bühne. Ich kann dich zu Hause nicht mehr ertragen. Sowas in der Art muss es wohl gewesen sein. Wo wir gerade bei Weltklasse sind, hier auf Radio Schlagerparadies, am Montagabend, am Donnerstag ist Weltklasse angesagt. Wenn ihr schon mal im Saarland wart, dann habt ihr ja vielleicht auch die Gelegenheit genutzt und den Losheimer Stausee im Norden des Landes besucht. So eines der Top-Ausflugsziele und auch eine der schönsten Event-Locations in der gesamten Region. Und genau dort, im Strandbad am See, wird die Königin des deutschen Schlagers, Andrea Berg, am kommenden Donnerstag, den 13. August, ein Mega-Open-Air-Konzert für tausende Fans zum Besten geben. Das ist das Ding schlechthin, das Event des Jahres da in der Gegend. Und ja, ich denke mal, da werden auch viele von euch hinreisen. Damit ihr euch da schon mal so ein bisschen einschwingen, eingerufen könnt, gibt's auch den nächsten Musikwunsch. Der passt nämlich dazu: Du hast mich tausendmal belogen, der Rekordmix 2026 für die Inge aus Würzburg. Und die grüßt dann mit ihren Mandita hier auf Radio Schlagerparadies.

Der Mann, der 365 Tage im Jahr Sommer hat, der Daniel Sommer, wie ein Evergreen. Richtig schöner Titel von ihm aus dem letzten Jahr. Kann man sich häufiger mal wieder anhören, die Nummer. Die macht richtig Laune. Die nächste kann man sich auch häufiger anhören und die läuft auch häufiger. Das Ding macht einfach Laune. Es ist ein Projekt von Musikern, Produzenten und verschiedenen Leuten, die eben einfach regelmäßig hingehen und sagen, wir machen jetzt mal richtig geniale Tanzbodenmusik. Musik zum Abschwurfen, Musik, um richtig Gas zu geben. Perlentaucher nennt sich das Ganze jetzt. Jetzt zusammen mit Serrano Cortez, bei uns aus dem Studio gewesen vor, ich glaube, 3 Wochen war es wohl, hier auf Radio Schlagerparadies. Live in Farbe und Bunt, wie es immer so schön heißt. Und das Ganze mit der aktuellen Nummer Obsession. Und jetzt als Musikwunsch für die Andrea aus Mannheim, hier auf Radio Schlagerparadies. Los geht's.

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1: So, so. Ich mag Rock und du magst Schlager, wie das wohl aufgeteilt sein gewesen sein mag, weil Christine Stark und Matthias Reim, man wag es nicht zu glauben, wobei man muss dazu sagen, die Titel von Christine Stark, die Matthias Reim geschrieben hat, sind ja auch immer rockiger geworden und es passt auch richtig gut zu ihr, das muss man jetzt auch mal an der Stelle festhalten. Für Matthias Reim läuft es ja dieses Jahr eigentlich auch ganz gut, seine Tour zum Thema 30 Jahre, verdammt, ich lieb dich, diese mehr oder weniger ja, Jubiläumstour läuft richtig gut, viele von euch waren ja schon da, haben uns auch geschrieben hier auf Radio Schlagerparadies in den großen Wunschbox so Rezensionen reingeschrieben, dass das Ding richtig gut ist und kann man doch sagen, ja, wenn man Matthias Reim erleben will, dann einfach rein in die nächste Konzerthalle und gucken, wo der Mann spielt. So, wir kommen jetzt zum nächsten Musikwunsch und der ist so ein bisschen mehr in die Richtung Balladen. Muss ich sagen, eine Nummer, die auch schon lange nicht mehr gelaufen ist, aber doch was für sich hat. Von Simona nämlich nur einmal noch. Der Jens aus Ulm hat sich das gewünscht und grüßt damit alle Hörer hier auf Radio Schlagerparty am Montagabend. Jetzt ein bisschen relaxen. Hier kommt Simona.

Herr Daniel Celan, wovon sollen wir träumen? Wovon träumen wir denn heute Abend? Doch ein bisschen Zeit haben wir ja bis Mitternacht, also wir können schon mal anfangen zu träumen hier. Mit den Träumen auf Radio Schlagerparadies, euren musikalischen Träumen zum Beispiel. Nino De Angelo und Marina Marx kommen gleich zu uns. Aktueller Titel von ihnen, Bella Italia, E Amore, richtig schönes Duett geworden. Und auch das neue Album von Nino De Angelo lässt sich ja eigentlich ganz gut an. Tolle Titel sind mit drauf und Nino De Angelo hat ja schon mal seine Koffer gepackt, geht wieder zurück nach Italien. Schönen kleinen Bauernhof hat er sich da gekauft und ja, mal schauen, wie es dann musikalisch bei ihm auch weitergeht. Vorher gibt es auch noch den Musikwunsch von der Sonja aus Bayern. Die grüßt ihren Papa, den Reinhard, mit Michael Wendler und egal.

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die Maria Levine unterwegs, wie beim allerersten Tanz. Ein Titel von ihr aus dem Juni diesen Jahres. So klingt ja euer Montagabend hier auf Radio Schlagerpartys zum Wochenstart. Ihr kennt ja alle das Thema Hochzeit des Jahres. Da wird das eine oder andere dann mal hochstilisiert. Aber kennt ihr auch schon die Nicht-Hochzeit des Jahres? Denn die hat am Wochenende nicht stattgefunden. Also sie hätte eigentlich stattfinden sollen, beziehungsweise eigentlich auch wieder nicht. Das klingt jetzt komplizierter, als es ist. Cristiano Ronaldo, den kennen wir ja alle, unverheirateter portugiesischer Fußballer, bleibt jetzt auch tatsächlich nach diesem Wochenende ein unverheirateter portugiesischer Fußballer. Die Hochzeit mit seiner langjährigen Partnerin Georgina Rodrigues Hernandez, die gerüchteweise am Samstag letzter Woche in Ronaldos Heimatstadt Funchal auf der Insel Madeira hätte stattfinden sollen, war tatsächlich nicht mehr als ein Gerücht. Fast alles an der Geschichte schien zu stimmen, nur das Brautpaar eben nicht. Räumt zumindest auch schon mal die Bild-Zeitung zähneknirschend ein, die wie viele andere Medien ein Reporterteam auf die Insel geschickt hatte. Ronaldo hatte angekündigt, nach der WM heiraten zu wollen. Kürzlich wurde irgendwie bekannt, dass am 8. August in der Kathedrale von Funchal diese Hochzeit stattfindet. Einige Berichte des exklusiven Hotels Savoy Palace sollen laut Medienberichten für eine Feier geblockt worden sein und am Samstag wurden sogar die Straßen abgesperrt. Es erschien dann vor den vielen Fotografen und Fans tatsächlich auch ein Brautauto, aber Achtung, darin saß nicht Cristiano Ronaldo und Georgina Rodrigues, sondern ein unbekanntes und ob des Rummels sehr erstauntes Paar namens Fabio Ramos und Fatima Nicole Kunja Teixeira. Neuen Gerüchten zufolge könnte die Hochzeit jetzt irgendwo anders stattgefunden haben oder noch stattfinden. Man weiß es nicht so genau, aber das ist jetzt definitiv die Nicht-Hochzeit des Jahres. Irgendwie auch mal ganz witzig, so kommt man auch in die Schlagzeilen. Vielleicht hat er ja auch für sie gesungen, für seine zukünftige, der Cristiano Ronaldo, zum Beispiel wie Pietro Basile. Hey, Macarena, hier ist Radio Schlager Paradies. Und

0: als Frau.
1: Ja, ja, die Claudia Jung und ihr Plan für das nächste Leben, den hatte sie schon 2012. Vielleicht kommt sie als Frau wieder, vielleicht dann auch mal als Mann. Dann weiß sie wirklich, wie wir Männer leiden, wenn wir wirklich mal so eine Männergrippe haben. Das könnt ihr Frauen euch überhaupt nicht vorstellen. Apropos neues Leben. Matthias Reim ist ja nicht nur gerade auf Tour, sondern er plant auch, ein neues Kapitel in seinem Leben aufzuschlagen. Denn der Schlagerstar verkauft das große Haus in Stockach am Bodensee, in dem er seit Anfang 2017 gemeinsam mit seiner Frau Christine Stark gelebt hat. Das Anwesen mit rund 600 Quadratmetern Wohnfläche bot über Jahre da ausreichend Platz für die große Patchwork-Familie, aber inzwischen haben sich da die Lebensumstände geändert und gegenüber dem Südkurier hat Matthias Reim ganz einfach gesagt, das Haus ist zu groß geworden, 600 Quadratmeter, großzügiges Anwesen drumherum. Das war über viele Jahre ideal, als mehrere Kinder dort lebten. Für lange Zeit galt das Haus so als Lebensmittelpunkt der Familie. Das ist jetzt nicht so, also wenn ihr mal so 3,50 Euro zu viel habt in der Portokasse, dann empfehle ich euch das Haus von Matthias Reim. Das atmet dann natürlich auch Schlagergeschichte. Und der Bodensee ist ja auch eine schöne Gegend, muss man alles so sagen. Und damit macht er natürlich auch so ein bisschen alles neu. Hier singt sie jetzt drüber, die Sabrina Berger auf Radio Schlagerparadies.

hat vorhin noch so ein bisschen was von diesen Italo-Deutsch-Hits aus den 1960er Jahren. Vanessa Neigert und ihr Giovanni, meine Mama, warnte mich vor dir. Eigentlich ein richtig toller Titel hier auf Radio Schlagerpartys. 23 Uhr gleich 53 Minuten, das heißt, das war's damit auch schon von der Wochenstart-Ausgabe Nachtschwärmer. Die nächste gibt's wieder morgen ab 22 Uhr. Da freue ich mich jetzt schon auf eure Grüße und Wünsche. Und einen habe ich jetzt noch über, der kommt von der Katja aus Hannover. Jetzt heißt es nämlich nochmal Wind im Haar, Bella Italia, die Rodensteiner. Mein Name ist Volker Schommer. Kommt gut in den Dienstag rein. Wir hören uns wieder, wenn ihr wollt, wenn ihr könnt. Bis zum nächsten Mal. Tschüss und bye bye.

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1: Ich bin Dirk Zeitler. Bei dem schweren Erdbeben der Stärke 7,4 in Kolumbien sind mehr als 100 Menschen ums Leben gekommen. Es wurden bisher 111 Todesfälle sowie 87 Verletzte gemeldet, wie Präsident de la Espria mitteilte.
2: Das Erdbeben ereignete sich im Westen des Landes. Nahe der Stadt Medellin lag das Epizentrum in einer Tiefe von rund 100 Kilometern, wie der geologische Dienst mitteilte. Das Beben war aber auch in vielen anderen Städten zu spüren. Videos in den sozialen Netzwerken zeigten zerstörte Gebäude und Menschen, die vor Panik auf die Straße liefen. Auch mehrere Flughäfen waren betroffen. Viele Nachbarländer haben ihre Hilfe angeboten. Auch dort war das Beben zu hören, wie in Venezuela, Ecuador und Panama. Es wird befürchtet, dass die Zahl der Opfer weiter steigt. Tine Klimach, Nachrichtenredaktion.
1: Übergriffe gegen Mitarbeiter der Deutschen Bahn im Regionalverkehr haben zugenommen. In der ersten Hälfte dieses Jahres kam es zu rund 990 Vorfällen. 14% mehr im Vergleich zum Vorjahreszeitraum, sagt der Konzern. Meist ging es um einfache Körperverletzungen wie Schubsen, Greifen und Bespucken. Zu schweren Körperverletzungen kam es bei 22 Mitarbeitern. Das oberste Gericht in Moskau schließt die Oppositionspartei Jabloko bei der Parlamentswahl im September aus, auch weil sie sich gegen den Ukraine-Krieg stemmt. Der ist in Russland immer häufiger sichtbar. Bei einem Angriff in der Teilrepublik Tatarstan wurden jetzt mindestens 13 Menschen getötet.
3: Ein Großteil der Opfer bei dem Angriff kam nach Behördenangaben in einer Unterkunft für Arbeiter ums Leben, darunter auch Bürger Usbekistans und Tadschikistans. Der Bürgermeister der mehr als 800 Kilometer von Moskau entfernten Stadt hatte zuvor von einem massiven Angriff mit ukrainischen Drohnen auf Industrieanlagen und zivile Objekte gesprochen. Der Kiewer Generalstab bestätigte später einen Angriff auf eine Raffinerie. Katharina Schröder, Nachrichtenredaktion.
1: Zum Sport. Florian Brehm hat bei der Leichtathletik-Europameisterschaft in Birmingham über 5000 Meter Silber geholt. Der 25-Jährige musste sich nach einem packenden Schlussspurt nur dem Titelverteidiger Jakob Ingebrigtsen aus Norwegen geschlagen geben. Zuvor hatte Kugelstoß-Olympiasiegerin Yemisi Mabry mit Bronze die erste Medaille für Deutschland gewonnen.
0: Das Wetter für Deutschland.
1: Zum Wetter, die aktuelle Vorhersage des Deutschen Wetterdienstes. Ganz im Süden kann es noch vereinzelt Schauer und Gewitter geben, die klingen dann aber im Laufe der Nacht auch ab. Die Tiefstwerte liegen bei 18 bis 7 Grad. Tagsüber werden dann in der Nord- und Osthälfte 18 bis 25 Grad erreicht. Sonst geht es hoch bis auf 33 Grad. Dabei ziehen im Norden und Osten einige Wolkenfelder durch, aber es bleibt meist trocken. Ansonsten gibt es viel Sonne, nur an den Alpen könnte es wieder nass werden.
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1: Ich bin Dirk Zeitler. Bei dem schweren Erdbeben der Stärke 7,4 in Kolumbien sind mehr als 100 Menschen ums Leben gekommen. Es wurden bisher 111 Todesfälle sowie 87 Verletzte gemeldet, wie Präsident de la Espria mitteilte.
2: Das Erdbeben ereignete sich im Westen des Landes. Nahe der Stadt Medellin lag das Epizentrum in einer Tiefe von rund 100 Kilometern, wie der geologische Dienst mitteilte. Das Beben war aber auch in vielen anderen Städten zu spüren. Videos in den sozialen Netzwerken zeigten zerstörte Gebäude und Menschen, die vor Panik auf die Straße liefen. Auch mehrere Flughäfen waren betroffen. Viele Nachbarländer haben ihre Hilfe angeboten. Auch dort war das Beben zu hören, wie in Venezuela, Ecuador und Panama. Es wird befürchtet, dass die Zahl der Opfer weiter steigt. Tine Klimach, Nachrichtenredaktion.
1: Übergriffe gegen Mitarbeiter der Deutschen Bahn im Regionalverkehr haben zugenommen. In der ersten Hälfte dieses Jahres kam es zu rund 990 Vorfällen. 14% mehr im Vergleich zum Vorjahreszeitraum. Meist ging es um einfache Körperverletzungen wie Schubsen, Greifen und Bespucken. Zu schweren Körperverletzungen kam es laut der Bahn bei 22 Mitarbeitern. Nach der Entdeckung einer Sprengstoffdrohne am Flughafen Leipzig-Halle soll die neue Drohnenabwehreinheit der Bundespolizei nun deutlich größer werden als bisher geplant. Die Einheit soll auf 300 Kräfte anwachsen, sagte eine Sprecherin des Innenministeriums.
3: Vor allem müssen die Spezialkräfte bei Drohnenalarm natürlich schnell vor Ort sein. Deshalb sollen die Abwehrzentren nun verdoppelt werden auf insgesamt 8. Deren Aufgabe ist es, Drohnen aufzuspüren, abzufangen und im Notfall auch abzuschießen. Auch die Landespolizei soll unterstützt werden. Die Sprengstoffdrohne in Leipzig war nur durch Zufall entdeckt worden. Seitdem sagen Experten und Politiker, wir müssen bei der Drohnenabwehr besser werden. Claudia Wächter, Nachrichtenredaktion.
1: Zum Sport. Florian Brem hat bei den Leichtathletik-Europameisterschaften in Birmingham über 5000 Meter Silber geholt. Der 25-Jährige musste sich nach einem packenden Schlussspurt nur dem Titelverteidiger Jakob Ingebrigtsen aus Norwegen geschlagen geben. Zuvor hatte Kugelstoß-Olympiasiegerin Yemisi Mabry mit Bronze die erste Medaille für Deutschland bei der EM gewonnen.
0: Das Wetter für Deutschland.
1: Zum Wetter, die aktuelle Vorhersage des Deutschen Wetterdienstes. Ganz im Süden kann es noch vereinzelt Schauer und Gewitter geben, die klingen dann aber im Laufe der Nacht auch ab. Die Tiefstwerte liegen bei 18 bis 7 Grad. Tagsüber werden dann in der Nord- und Osthälfte 18 bis 25 Grad erreicht. Sonst geht es hoch bis auf 33 Grad. Dabei ziehen im Norden und Osten einige Wolkenfelder durch, aber es bleibt meist trocken. Ansonsten gibt es viel Sonne, nur an den Alpen könnte es wieder nass werden.
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1: Ich bin Dirk Zeitler. Kolumbiens Präsident de la Espria hat nach dem schweren